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1: Ich bin Gregor Jussi Moser. Guten Morgen. Wer am 11. September 2001 schon alt genug war, weiß wahrscheinlich heute noch, wo er oder sie gerade war, als es passierte. Die Anschläge der Terrororganisation Al-Qaida mit knapp 3000 Toten, die sich heute zum 25. Mal jähren. Zu diesem Anlass findet in New York eine große Gedenkfeier statt, zu der neben allen lebenden Ex-US-Präsidenten auch der aktuelle Vize Vance erwartet wird. Präsident Trump nimmt dagegen an einer Zeremonie im Pentagon in Washington teil. Die Voraussetzungen für ein mögliches AfD-Verbotsverfahren prüfen. Darum sollte sich eine Bund-Länder-Arbeitsgruppe kümmern, wie ja NRW-Ministerpräsident Wüst von der CDU vorgeschlagen hatte. Der Vorsitzende der Innenministerkonferenz und Innensenator Hamburgs Grote unterstützt den Vorstoß. Eine solche Arbeitsgruppe wäre der nächste logische Schritt, um alle relevanten Erkenntnisse zusammenzuführen, wie der SPD-Politiker dem Kölner Stadtanzeiger gesagt hat. Beim Unfall eines niederländischen Reisebusses in der Schweiz sind mehrere Menschen ums Leben gekommen. Die genauen Opferzahlen wird die Polizei erst am Vormittag mitteilen. Katrin Müller berichtet.
2: Rund 50 Menschen saßen wohl im Bus, als es zu dem folgenschweren Unfall kam. Sie waren Berichten zufolge auf dem Weg nach Österreich und zu einem Tagesausflug in der Schweiz. Der endete in einer Katastrophe. Laut Polizei krachte der Reisebus gegen eine Leitplanke, kippte um und blieb auf der Seite liegen. Die niederländische Reiseorganisation, für die der Bus unterwegs war, ist erschüttert.
1: In der Fußball-Champions League hat der FC Bayern sein Auftaktspiel der Ligaphase gewonnen. Der Rekordmeister besiegte den norwegischen Club Bodø/Glimt zu Hause mit 5:0. Leipzig hat dagegen eine Niederlage einstecken müssen. Die Sachsen verloren in Italien beim AC Como mit 1:4.
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1: Es kann sich heute lohnen, den Regenschirm einzupacken. Der Freitag präsentiert sich nämlich stark bewölkt, hier und da auch mit Regen. Am Nachmittag gibt es dann im Nordwesten Schauer. Die Temperaturen erreichen heute 19 bis 22 Grad. Zum Start ins Wochenende bleibt es morgen meistens trocken. Es ist dann wechselnd bewölkt. Am Sonntag gibt es vor allem in der ersten Tageshälfte häufiger Schauer.
3: Jetzt das Aktuellste aus der Antenne NRW Verkehrszentrale. Achtung, auf der A2 Oberhausen Richtung Hannover zwischen Dortmund-Mengede und Lünen Süd. Da ist eine ungesicherte Unfallstelle auf dem rechten Fahrstreifen. Auf der A3 Oberhausen Richtung Köln an der Anschlussstelle Leverkusen-Opladen steht ein defektes Fahrzeug. Auch auf der A1 Köln Richtung Dortmund zwischen Wuppertal-Ronsdorf und Wuppertal-Langerfeld steht ein defektes Fahrzeug. Auf dem Rheinlanddamm, der B1 und A40 in Dortmund Richtung Essen, stockt es zwischen Dortmund-Mitte und Dortmund-Barup. Habt ihr mehr entdeckt, dann gebt gern Bescheid per WhatsApp an die 0160 339 7000.
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1: Es kann sich heute lohnen, den Regenschirm einzupacken. Der Freitag präsentiert sich nämlich stark bewölkt, hier und da auch mit Regen. Am Nachmittag gibt es dann im Nordwesten Schauer. Die Temperaturen erreichen heute 19 bis 22 Grad. Zum Start ins Wochenende bleibt es morgen meistens trocken, es ist dann wechselnd bewölkt. Am Sonntag gibt es vor allem in der ersten Tageshälfte häufiger Schauer.
2: Jetzt das Aktuellste aus der Antenne NRW Verkehrszentrale. Achtung, auf der A2 Oberhausen Richtung Hannover zwischen Dortmund-Mengede und Lünen-Süd. Da ist eine ungesicherte Unfallstelle auf dem rechten Fahrstreifen. Auf der A3 Oberhausen Richtung Köln an der Anschlussstelle Leverkusen-Opladen steht ein defektes Fahrzeug. Auch auf der A1 Köln Richtung Dortmund zwischen Wuppertal-Ronsdorf und Wuppertal-Langerfeld steht ein defektes Fahrzeug. Auf dem Rheinlanddamm, der B1 und A40 in Dortmund Richtung Essen, stockt es zwischen Dortmund-Mitte und Dortmund-Barup. Habt ihr mehr entdeckt, dann gebt gern Bescheid per WhatsApp an die 0160 339 7000.
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1: Jungfrau. Fliegen Sie heute besser unter dem Radar und halten Sie sich im Hintergrund. So gehen Sie Ärger aus dem Weg.
2: Waage.
3: Jemand denkt möglicherweise sehr häufig an Sie. Vielleicht sollten Sie alte Freunde kontaktieren und herausfinden, wer es ist.
2: Skorpion.
3: Alte Wunden heilen heute besonders gut. Vergeben und vergessen Sie, vor allem wenn es um alte Freunde geht.
2: Schütze.
3: Es ist wichtig, dass Sie heute Ihre Bedürfnisse in der Beziehung klar kommunizieren, damit Sie nicht zu kurz kommen.
2: Steinbock.
3: Wagen Sie es ruhig, aus Ihrer Komfortzone auszubrechen, um neue Erfahrungen zu sammeln. Sie werden überrascht sein, was Sie alles erreichen können, wenn Sie sich nur trauen.
2: Wassermann.
3: Kreativität und Inspiration werden heute Ihre Arbeit bereichern und zu neuen Ideen führen. Lassen Sie Ihrer Fantasie freien Lauf.
2: Fische.
3: Gehen Sie heute proaktiv auf andere zu, denn Sie werden Menschen begegnen, die Ihre Hilfe brauchen und zu schätzen wissen.
2: Widder.
3: Eine positive Veränderung in Ihrem persönlichen oder beruflichen Leben steht bevor. Begrüßen Sie Neues mit offenen Armen und ergreifen Sie die damit verbundenen Chancen.
2: Stier.
3: Sportlichen Erfolg erzielen Sie mit Ihrer Entschlossenheit. Setzen Sie sich ehrgeizige Ziele.
2: Zwillinge.
3: Es gibt immer eine Lösung für Probleme. Und heute sind Sie besonders gut darin, diese zu finden.
2: Krebs.
3: Integrieren Sie Achtsamkeitspraktiken in Ihren Arbeitsalltag, um eine bessere Work-Life-Balance zu schaffen.
2: Löwe.
3: Sie sind sehr anpassungsfähig. Probieren Sie doch mal neue Apps zur persönlichen Weiterentwicklung.
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1: Ich bin Dominik Schweiger. Guten Morgen.
2: Die islamistischen Terroranschläge vom 11. September 2001 in den USA sind genau 25 Jahre her. Heute wird daran erinnert. Anne Pollmann berichtet aus New York.
3: In New York und an anderen Orten der USA wird heute den tausenden Opfern der Anschläge gedacht. Am Ground Zero, dort wo die Zwillingstürme einmal standen, sollen die Namen der Opfer verlesen werden. Am 11. September 2001 entführten Terroristen insgesamt 4 Flugzeuge. 2 davon flogen in die Türme des World Trade Centers in New York.
2: NRW-Innenminister Reul will's noch mal wissen. Der 74-Jährige tritt bei der nächsten Landtagswahl Ende April wieder an. Der CDU-Kreisvorstand im Rheinisch-Bergischen Kreis hat ihn dafür einstimmig nominiert. Reul hatte lange offen gelassen, ob er noch mal kandidieren will. Bei der letzten Landtagswahl 2022 hatte Reul seinen Wahlkreis klar gewonnen. Autofahrer im Ruhrgebiet müssen sich ab heute auf lange Umwege einstellen. Gleich 2 wichtige Autobahnabschnitte sind ab 21 Uhr gesperrt. Die A40 bei Bochum zwischen dem Dreieck Bochum West und Bochum Zentrum Richtung Dortmund bleibt wegen Brückenumbauten 2 Wochen lang dicht bis zum 25. September. Außerdem wird die A2 zwischen Oberhausen und Bottrop Richtung Dortmund gesperrt, allerdings nur bis zum kommenden Montag um 5 Uhr. Zum Fußball, da ist ja seit dieser Woche die Champions League zurück. Der FC Bayern ist am Abend erfolgreich in die Ligaphase gestartet. In der heimischen Allianz Arena gewannen die Münchner mit 5:0 gegen die Norweger von Bodø/Glimt. RB Leipzig dagegen hat sein Auswärtsspiel gegen den AC Como mit 1:4 verloren.
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2: Es kann sich heute lohnen, den Regenschirm einzupacken. Der Freitag präsentiert sich nämlich stark bewölkt, hier und da auch mit Regen. Am Nachmittag gibt es dann im Nordwesten Schauer. Die Temperaturen erreichen heute 19 bis 22 Grad. Start ans Wochenende bleibt es morgen meistens trocken. Es ist dann wechselnd bewölkt. Am Sonntag gibt es dann vor allem in der ersten Tageshälfte häufiger Schauer.
4: Jetzt das Aktuellste aus der Antenne NRW Verkehrszentrale. Achtung, auf der A2 Dortmund Richtung Hannover zwischen Herzebrock-Klarholz und Reda-Wiedenbrück. Da steht ein defektes Fahrzeug, fahrt bitte besonders vorsichtig ran. Auf der B55 Olpe Richtung Warstein zwischen der Anschlussstelle Meschede und Warstein ist stockender Verkehr. Auch auf der B8 Duisburg Richtung Wesel zwischen Dienstlaken Süd und Dienstlaken Hiesfeld kommt ihr nur stockend durch. Und auf der B56 Selfkant Richtung Düren zwischen Kirchberg und der Anschlussstelle Düren läuft es ebenfalls zäh. Habt ihr mehr entdeckt, dann gebt gern Bescheid per WhatsApp an die 0160 339 7000.
0: Guten Morgen NRW, auch heute wieder mit dem anderen Marc, denn Marc Neugebauer macht Urlaub. Hier ist Marc Moosbrugger.
5: Ein Wahnsinn, oder? Das ist heute unser letzter Freitag, der 3. insgesamt. So schnell verfliegen 3 Urlaubsvertretungswochen. Wir haben es aber gut gemacht und können uns auf die Schultern klopfen. Wir sind jeden Tag tapfer aufgestanden und das feiern wir jetzt auch mit einer coolen Eurodance-Nummer von Ace of Base. Hier starten wir mit Beautiful Life in den Morgen.
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Euch einen schönen Freitagmorgen, gleich 17:45. 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Mitte der 80er, da hat eine Band für einen wahren Latin-Pop-Hype gesorgt. Miami Sound Machine rund um Gloria Estefan. Dr. Beat und Conga waren die ersten weltweiten Charterfolge und mit Bad Boy, da ist der Erfolg nahtlos weitergegangen. Und ich glaube, das ist auch kein Wunder gewesen, denn in jedem Song steckt einfach endlos gute Laune und Summer-Feeling. Dass es in der Nummer jetzt um einen schlimmen Jungen geht, den man unbedingt behalten möchte, der aber immer viel Trouble verursacht, das scheint eher nebensächlich zu sein. Hier ist also einer der besten Hits aller Zeiten bei Antenne NRW, Bad Boy von Miami Sound Machine. Und dabei könnt ihr flott den Frühstückstisch decken, aber die Aufbackbrötchen vorher noch in den Ofen schieben.

0: 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Einen schönen Freitagmorgen. Toll, dass ihr mit dabei seid. Der Wechsel an den Gymnasien von G8 auf G9 trifft nicht nur Universitäten und Ausbildungsbetriebe. Auch viele FSJ-Stellen bleiben bei uns im Westen unbesetzt. So gibt es zum Beispiel doppelt so viele unbesetzte Stellen in Bethel. Dann hat Beverungen wieder ein Hallenbad. Der 5 Millionen Euro Neubau liegt direkt neben dem Freibad. Der Neubau hat 4 Bahnen und soll vormittags vor allem von 4 Grundschulen aus dem Dreiländereck Nordrhein-Westfalen, Niedersachsen und Hessen genutzt werden. Und damit die Wälder den Klimawandel besser überstehen, ernten Baumkletterer gerade in Warburg die Zapfen ganz bestimmter Weißtannen. Das sind Informationen, die Orientierung geben, von unserem Team für euch aufbereitet auf antenne.nrw.
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Guten Morgen, kurz vor 6:30 zum Start in diesen Freitag. Schmetterlinge, die sind nicht nur extrem schön, sondern auch extrem schlau. Wir können einiges von ihnen lernen. Mehr gleich um 6:40 Uhr hier in unseren Good News.

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1: Ich bin Dominik Schweiger. Guten Morgen. NRW-Innenminister Reul will's nochmal wissen. Der 74-Jährige tritt bei der nächsten Landtagswahl Ende April wieder an. Der CDU-Kreisvorstand im Rheinisch-Bergischen Kreis hat ihn dafür einstimmig nominiert. Reul hatte lange offen gelassen, ob er nochmal kandidieren will. Bei der letzten Landtagswahl 2022 hat der Reul seinen Wahlkreis klar gewonnen. Autofahrer im Ruhrgebiet müssen sich ab heute auf lange Umwege einstellen. Gleich zwei wichtige Autobahnabschnitte sind ab 21 Uhr gesperrt. Die A40 bei Bochum zwischen dem Dreieck Bochum West und Bochum Zentrum Richtung Dortmund bleibt wegen Brückenumbauten zwei Wochen lang dicht bis zum 25. September. Außerdem wird die A2 zwischen Oberhausen und Bottrop Richtung Dortmund gesperrt, allerdings nur bis zum kommenden Montag um 5 Uhr.
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1: Es kann sich heute lohnen, den Regenschirm einzupacken. Der Freitag präsentiert sich nämlich stark bewölkt. Hier und da auch mit Regen. Am Nachmittag gibt es dann im Nordwesten Schauer. Die Temperaturen erreichen heute 19 bis 22 Grad. Start ins Wochenende bleibt es morgen meistens trocken. Es ist dann wechselnd bewölkt. Am Sonntag gibt es dann vor allem in der ersten Tageshälfte häufiger Schauer.
2: Jetzt das Aktuellste aus der Antenne NRW Verkehrszentrale. Achtung, auf der A2 Dortmund Richtung Hannover zwischen Herzebrock-Klarholz und Reda-Wiedenbrück. Da steht ein defektes Fahrzeug, fahrt bitte besonders vorsichtig ran. Auf der B55 Olpe Richtung Warstein zwischen der Anschlussstelle Meschede und Warstein ist stockender Verkehr. Auch auf der B8 Duisburg Richtung Wesel zwischen Dienstlaken Süd und Dienstlaken Hiesfeld kommt ihr nur stockend durch. Und auf der B56 Selfkant Richtung Düren zwischen Kirchberg und der Anschlussstelle Düren läuft es ebenfalls zäh. Habt ihr mehr entdeckt, dann gebt gern Bescheid per WhatsApp an die 0160 339 7000.
0: Guten Morgen NRW mit Moment mal, hat jemand Marc Neugebauer gesehen?
3: Also wenn ich am 14. September nicht zurück bin, dann holt lieber Hilfe. Ansonsten kann ich euch beruhigen, bis dahin bin ich einfach nur im Urlaub.
0: Oh, der feine Herr macht Urlaub. Aber auf ihn ist Verlass. Hier ist Marc Moosbrugger.
4: Schauen wir mal, was passiert in 3 Tagen. Dann ist der 14. Ich wünsche euch jetzt aber einen schönen guten Morgen. Wir starten erstmal in den 11. Und hellwach werden wir wieder mit Hilfe der größten Stars und ihren besten Hits. Ich wünsche euch einen guten Morgen.
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0: Habt ihr ihn rausgehört? Am Ende des Songs Bryan Adams als Background-Sänger in einem der besten Hits aller Zeiten von der kanadischen Band Glass Tiger hier bei uns. Schönen guten Morgen. Als nächstes mit einem Popsong von Laurel mit Habit. Jetzt schauen wir aber erstmal, was es heute an guten Nachrichten gibt.
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0: Schmetterlinge sind nicht nur wunderschön anzusehen, sondern auch extrem schlau. Und von ihnen können wir einiges lernen. Neue Studien zeigen nämlich, Schmetterlinge sind echte Meister der Selbstanpassung und Thermoregulation. Heißt, wenn es dunklen oder kleineren Arten im Tal zu warm wird, dann nutzen sie einfach die Natur als Klimaanlage und wandern sozusagen clever in kühlere Höhenlagen aus. Für Forscher sind die Falter damit wie ein faszinierendes Fieberthermometer der Natur. Denn sie zeigen uns punktgenau und frühzeitig, wo die Umwelt Unterstützung braucht. So helfen uns die Schmetterlinge dabei, neue Naturschutzgebiete viel gezielter zu planen und Lebensräume perfekt miteinander zu vernetzen. Ein erstaunlicher Schutzmechanismus der Natur, der uns zeigt, worauf es jetzt ankommt. Genießt also das bunte Flattern in der Natur am besten noch bewusster, wenn ihr das nächste Mal einen schlauen Schmetterling seht.
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0: Mit Antenne NRW geht's in den Freitag. Einen schönen guten Morgen euch. Fast ein Monat ist seit der Flag Football WM in Düsseldorf vergangen. Doch die Spuren auf der Bezirkssportanlage Garath sind noch immer deutlich sichtbar. Die Rasenflächen sind umgepflügt und ganz zum Leidwesen der heimischen Sportvereine wie vom Garather SV nicht bespielbar. Dann beginnt mit dem Festumzug ab 13.30 Uhr heute der diesjährige Pützchensmarkt. Der Kirmesbetrieb im Bonner Stadtteil Pützchen startet um 15 Uhr. Es ist eines der bekanntesten Volksfeste in der Region. Und für rund 680.000 Autofahrer in Nordrhein-Westfalen sinkt die Klasse bei der Kfz-Haftpflichtversicherung. Und zwar in Kleve, Düren, Euskirchen, Hamm, Remscheid und Olpe. Rund 550.000 Versicherte haben dagegen ab jetzt eine höhere Einstufung in Solingen, Warendorf, Bottrop und Essen. Setzt heute auf den vollen Durchblick und klickt euch rein, erfahrt alles Entscheidende zur Lage in Nordrhein-Westfalen auf antenne.nrw.
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1: Ich bin Dominik Schweiger. Guten Morgen.
2: Heute vor 25 Jahren haben die Terroranschläge vom 11. September die Welt erschüttert. Fast 3000 Menschen kamen damals in den USA ums Leben. Heute wird an mehreren Orten an die Opfer erinnert. Julia Wasselkopf berichtet.
3: Vier Passagierflugzeuge sind am 11. September 2001 von 19 Terroristen entführt worden. Zwei Flugzeuge steuerten sie in das World Trade Center in New York. Ein weiteres ins Pentagon bei Washington. Die vierte Maschine stürzte in Pennsylvania ab. Die Anschläge veränderten die Welt. Unter anderem wurden Sicherheitsmaßnahmen an Flughäfen danach massiv verschärft.
2: Social Media erst ab 13, das meint eine Expertenkommission im Auftrag des Bundesbildungsministeriums. Heute übergeben die Fachleute ihren Abschlussbericht an Ministerin Prien. Darin stehen insgesamt 56 Vorschläge für einen besseren Schutz von Kindern und Jugendlichen im Netz. Prien will in den kommenden Wochen einen Gesetzentwurf vorlegen. Bier, Zigaretten und gemischte Tüten gibt's in einem Gelsenkirchener Bütchen jetzt mit himmlischem Beistand. Einmal pro Woche steht dort Ordensschwester Birgit hinter der Theke. Betrieben wird der Kiosk von der benachbarten Pfarrei. Sie will damit auch Menschen erreichen, die sonst keinen Fuß in die Kirche setzen und bei Cola oder Kaffee über Gott und die Welt ins Gespräch kommen. Der Champions-League-Auftakt war für den FC Bayern ein voller Erfolg. Gegen den norwegischen Club Bodø Glimt stand es am Ende 5:0. RB Leipzig hat dagegen eine Niederlage einstecken müssen, gegen Como aus Italien mit 1:4.
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2: Es kann sich heute lohnen, den Regenschirm einzupacken. Der Freitag präsentiert sich nämlich stark bewölkt, hier und da auch mit Regen. Am Nachmittag gibt es dann im Nordwesten Schauer. Die Temperaturen erreichen heute 19 bis 22 Grad. Start ins Wochenende bleibt es morgen meistens trocken. Es ist dann wechselnd bewölkt. Am Sonntag gibt es dann vor allem in der ersten Tageshälfte häufiger Schauer.
4: Jetzt das Aktuellste aus der Antenne NRW Verkehrszentrale. Achtung, auf der A40 Essen Richtung Dortmund, zwischen Dortmund-Lütgendortmund und Dortmund-Klei. Da steht ein defektes Fahrzeug, fahrt bitte besonders vorsichtig ran. Auf der A2 Oberhausen Richtung Hannover, zwischen Dortmund-Mengede und Lünen-Süd, braucht ihr mindestens 19 Minuten länger. Auf der A46 Heinsberg Richtung Düsseldorf zwischen Neuss-Reuschenberg und dem Dreieck Neuss-Süd sind es etwa 8 Minuten mehr. Auf der A4 Kölner Ring Köln Richtung Herlen-Aachen zwischen dem Kreuz Köln-Gremberg und dem Kreuz Köln-Süd habt ihr stockenden Verkehr. Habt ihr mehr entdeckt? Dann gebt gern Bescheid per WhatsApp an die 0160 339 7000.
0: Guten Morgen NRW. Marc Neugebauer macht Urlaub. Hier ist Marc Moosbrugger.
5: Ein letztes Urlaubswochenende hat er noch, der Kollege. Am Montagmorgen, da ist er wieder für euch da. Folglich ist das heute unser letzter Freitag, der dritte. Ein Wahnsinn, wie schnell drei Urlaubsvertretungswochen verflogen sind. Wir feiern diesen Morgen jetzt gemeinsam mit einer kleinen Weltreise. Wir können uns also jetzt auch Urlaub in der Musik mit Three Rio und New York, Rio, Tokyo.
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Mit Antenne NRW startet hier in den Freitag. Ich wünsche euch einen schönen guten Morgen. Es ist gleich 7:15. Curtis Digers aus Boise, der Hauptstadt von Idaho, hatte 1991 ein titelloses Debütalbum herausgebracht. Ein ziemlich geradliniges Popalbum und das hat sich weltweit einfach 1,5 Millionen Mal verkauft. Damals ist Curtis Digers mit Größen wie Eric Clapton, Elton John oder Bonnie Raitt rund um die Welt getourt und hat auch noch eine Nummer für den unglaublich erfolgreichen Soundtrack des Whitney Houston Filmerfolgs Bodyguard aufgenommen. Der ganze Trubel, der ist ihm dann aber zu viel gewesen. Heute ist er nur noch jazzmäßig unterwegs, denn das war und das ist seine Leidenschaft. Er ist ein begeisterter Saxophonspieler, seit er als Kind in einer Schülerband gespielt hat. Und ich finde, diese Jazz-Vibes, die sind auch schon in seinem größten Pop-Erfolg rübergekommen. Eine wirklich kraftvolle und ausdrucksstarke Nummer. Hier ist Curtis Digers mit I Wonder Why. Er selbst findet den Song traurig und sexy. Naja, das ist eine Kombination, die irgendwie sein Ding war und ist. Auf jeden Fall einer der besten Hits aller Zeiten. Jetzt bei Antenne NRW. Für euren relaxten und smoothen Freitagmorgen, bevor gleich die Kinder für den täglichen Trubel sorgen.

0: Start in den Freitag. Hier ist Antenne NRW. Einen schönen guten Morgen. Wenn ihr morgen in Düsseldorf unterwegs seid, dann solltet ihr das Auto stehen lassen, denn es wird voll in der Stadt. Gründe sind ein Fußballspiel und gleich drei Großdemonstrationen, die den ganzen Nachmittag über am Hauptbahnhof starten. Dann können E.ON-Kunden sich bis Montag kostenlos an einer Verbraucherklage beim Oberlandesgericht Hamm beteiligen. Es geht um Fernwärmepreise. Und Beleidigungen, Bedrohungen und Diskriminierung gibt's auch im Amateurfußball. Immer wieder werden Schiedsrichter angegangen, auch digital im Netz. Der Westdeutsche Fußballverband, das Landeskriminalamt und die Landeszentrale Cybercrime wollen deshalb ein Zeichen setzen. Jetzt am Abend gab's die Auftaktveranstaltung des Projekts Wir stellen Hass vom Platz in Duisburg. 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

0: Ab geht's Richtung Wochenende mit einem der besten Hits aller Zeiten von Nelly Furtado und gleich auch wieder mit unseren Wochenendtipps um 7.40 Uhr. Hier aber erstmal noch eine coole Popnummer mit Country Vibes von Sheryl Crow, All I Wanna Do. Es ist kurz vor 7:30 Uhr. Guten Morgen.
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1: Ich bin Dominik Schweiger. Guten Morgen. NRW-Innenminister Reul will's nochmal wissen. Der 74-Jährige tritt bei der nächsten Landtagswahl Ende April wieder an. Der CDU-Kreisvorstand im Rheinisch-Bergischen Kreis hat ihn dafür einstimmig nominiert. Reul hatte lange offen gelassen, ob er nochmal kandidieren will. Bei der letzten Landtagswahl 2022 hat der Reul seinen Wahlkreis klar gewonnen. Autofahrer im Ruhrgebiet müssen sich ab heute auf lange Umwege einstellen. Gleich zwei wichtige Autobahnabschnitte sind ab 21 Uhr gesperrt. Die A40 bei Bochum zwischen dem Dreieck Bochum West und Bochum Zentrum Richtung Dortmund bleibt wegen Brückenumbauten zwei Wochen lang dicht bis zum 25. September. Außerdem wird die A2 zwischen Oberhausen und Bottrop Richtung Dortmund gesperrt, allerdings nur bis zum kommenden Montag um 5 Uhr.
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1: Es kann sich heute lohnen, den Regenschirm einzupacken. Der Freitag präsentiert sich nämlich stark bewölkt. Hier und da auch mit Regen. Am Nachmittag gibt es dann im Nordwesten Schauer. Die Temperaturen erreichen heute 19 bis 22 Grad. Start ins Wochenende bleibt es morgen meistens trocken. Es ist dann wechselnd bewölkt. Am Sonntag gibt es dann vor allem in der ersten Tageshälfte häufiger Schauer.
2: Jetzt das Aktuellste aus der Antenne NRW Verkehrszentrale. Achtung, auf der A40 Essen Richtung Dortmund, zwischen Dortmund-Lütgendortmund und Dortmund-Klei. Da steht ein defektes Fahrzeug, fahrt bitte besonders vorsichtig ran. Auf der A2 Oberhausen Richtung Hannover, zwischen Dortmund-Mengede und Lünen-Süd, braucht ihr mindestens 19 Minuten länger. Auf der A46 Heinsberg Richtung Düsseldorf zwischen Neuss-Reuschenberg und dem Dreieck Neuss-Süd sind es etwa 8 Minuten mehr. Auf der A4 Kölner Ring Köln Richtung Herlen-Aachen zwischen dem Kreuz Köln-Gremberg und dem Kreuz Köln-Süd habt ihr stockenden Verkehr. Habt ihr mehr entdeckt? Dann gebt gern Bescheid per WhatsApp an die 0160 339 7000.
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3: Einen schönen guten Morgen wünsche ich euch und ich bin mir sicher, ihr habt nochmal die Ruhe und die Zeit, euch für 10 Minuten auf die Couch oder in den Lieblingssessel zu flätzen und die erste Tasse Tee oder auch Kaffee zu genießen und dabei aufzudrehen, denn wir haben die größten Stars mit ihren besten Hits zum Start in diesem Freitag.
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1: Echt starke Nummer von Ray Dalton zum Start in euren Freitag. Guten Morgen mit den besten Hits aller Zeiten. Ein 80er Klassiker gleich zum Mitsingen bei euch auf der Fahrt zur Arbeit von Klaus Lage. 1001 Nacht. Aber bevor es hier Zoom macht, schauen wir uns mal an, was ihr am Wochenende so unternehmen könnt.
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1: Ab heute lockt die Kempener Herbstkirmes mit Fahrgeschäften, Buden und kulinarischen Klassikern in die Altstadt. Neben neuen Attraktionen wie dem 3D-Spaß-Labyrinth gibt's am Sonntag auch eine reizarme Kirmes und auf der Engerstraße wird am Sonntag ab 9 Uhr getrödelt. Wenn ihr sparen möchtet, dann geht gleich heute Nachmittag hin. Zum Kirmesauftakt in Kempen bieten die Schausteller ab 15 Uhr wieder eine Happy Hour unter dem Motto 2 zum Preis von einem. Feiern könnt ihr auch beim Kürbisfest morgen und am Sonntag im Ortskern von St. Hubert. Euch erwarten Musik- und Tanzgruppen, auch eine Modenschau oder Stände mit Produkten und Mitmachaktionen für die ganze Familie. Sonntag ist außerdem verkaufsoffen in St. Hubert beim Kürbisfest. In Lichtenau-Kleinenberg im Kreis Paderborn, da sind bei den Mysterienspielen heute und morgen mehrere hundert Darsteller und Helfer im Einsatz und zeigen 8 Szenen aus dem Leben Marias. Aufwendig inszeniert in Aufführungen im ganzen Dorf, verteilt auf 8 Orte in Kleinenberg. Das Publikum läuft von Szene zu Szene, also von Ort zu Ort. Insgesamt sind das 2,5 Kilometer. Bei den Mysterienspielen, einer alten Tradition in Kleinenberg, heute und morgen. Wenn ihr nicht mehr bis zum 11.11. abwarten könnt, dann steigt morgen im Eissport- und Eventpark in Grefrath wieder eine Jacke-Party. Jacko Mio heißt sie, die so ein bisschen Karneval im Spätsommer verspricht. In diesem Jahr dabei ist die Kölsch-Rockband Casala, außerdem Druckluft oder Peter Höberts aus The Voice of Germany. Ihr könnt im Kostüm oder unverkleidet kommen, auch als Gruppe. Denn wenn ihr mindestens zu 10 seid, gibt's einen Rabatt auf den Ticketpreis. Jacko Mio in Grefrath morgen ab 18 Uhr. Ja, und Sonntag ist in Willig noch Kinderfest. Da können eure Kids Karussell nach Herzenslust fahren und das ohne den Chip für eine Fahrt kaufen zu müssen oder eine Tüte Popcorn genießen ohne Griff ins Portemonnaie. Übermorgen bei Back to Willig das Kinderfest in der Innenstadt rund um die Pfarrkirche St. Katharina an der Peterstraße und auf dem Kaiserplatz den ganzen Sonntag. Und während sich eure Kinder amüsieren, könnt ihr beim verkaufsoffenen Sonntag in Willig shoppen gehen.
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0: Das ist Antenne NRW. Einen schönen Freitagmorgen. Toll, dass ihr mit dabei seid. Der Wechsel an den Gymnasien von G8 auf G9 trifft nicht nur Universitäten und Ausbildungsbetriebe. Auch viele FSJ-Stellen bleiben bei uns im Westen unbesetzt. So gibt es zum Beispiel doppelt so viele unbesetzte Stellen in Bethel. Dann hat Beverungen wieder ein Hallenbad. Der 5 Millionen Euro Neubau liegt direkt neben dem Freibad. Der Neubau hat 4 Bahnen und soll vormittags vor allem von 4 Grundschulen aus dem Dreiländereck Nordrhein-Westfalen, Niedersachsen und Hessen genutzt werden. Und damit die Wälder den Klimawandel besser überstehen, ernten Baumkletterer gerade in Warburg die Zapfen ganz bestimmter Weißtannen. Das sind Informationen, die Orientierung geben, von unserem Team für euch aufbereitet auf antenne.nrw.
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1: Ich bin Dominik Schweiger. Guten Morgen. Von der Rente bis zur Raumfahrt. Der Bundestag schließt heute seine Beratungen über den Bundeshaushalt ab. Auf der Tagesordnung stehen unter anderem die Etats für Arbeit und Soziales sowie für Forschung und Technologie. Den größten Einzelhaushalt verantwortet Sozialministerin Baas. Allein rund 145 Milliarden Euro fließen in die Rentenversicherung und die Grundsicherung im Alter. Autofahrer im Ruhrgebiet müssen sich ab heute auf lange Umwege einstellen. Gleich zwei wichtige Autobahnabschnitte sind ab 21 Uhr gesperrt. Die A40 bei Bochum zwischen dem Dreieck Bochum West und Bochum Zentrum Richtung Dortmund bleibt wegen Brückenumbauten zwei Wochen lang dicht bis zum 25. September. Außerdem wird die A2 zwischen Oberhausen und Bottrop Richtung Dortmund gesperrt, allerdings nur bis zum kommenden Montag um 5 Uhr. NRW-Innenminister Reul will's noch mal wissen. Der 74-Jährige tritt bei der nächsten Landtagswahl Ende April wieder an. Der CDU-Kreisvorstand im Rheinisch-Bergischen Kreis hat ihn dafür einstimmig nominiert. Reul hatte lange offen gelassen, ob er noch mal kandidieren will. Bei der letzten Landtagswahl 2022 hatte Reul seinen Wahlkreis klar gewonnen. Für 5 Euro einen Film schauen. Das geht am Wochenende in diversen Kinos in Deutschland. Beim sogenannten Kinofest machen mehr als 700 Kinos mit, darunter kleinere Filmkunsttheater, aber auch große Multiplex-Kinos. Eine Übersicht, wer alles mitmacht, gibt's online auf daskinofest.de.
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1: Es kann sich heute lohnen, den Regenschirm einzupacken. Der Freitag präsentiert sich nämlich stark bewölkt, hier und da auch mit Regen. Am Nachmittag gibt es dann im Nordwesten Schauer. Die Temperaturen erreichen heute 19 bis 22 Grad. Start ins Wochenende bleibt es morgen meistens trocken. Es ist dann wechselnd bewölkt. Am Sonntag gibt es dann vor allem in der ersten Tageshälfte häufiger Schauer.
2: Jetzt das Aktuellste aus der Antenne NRW Verkehrszentrale. Auf der A3 Köln Richtung Oberhausen zwischen Köln-Mülheim und dem Kreuz Leverkusen steckt ihr im Stau. Da braucht ihr mindestens 11 Minuten länger. Auf der A4 Herlen-Aachen Richtung Köln zwischen dem Kreuz Köln-West und dem Kreuz Köln-Süd geht auch kaum was. Plant hier mindestens 10 Minuten mehr ein. Auf der A40 Duisburg Richtung Essen zwischen Mülheim-Heißen und Essen-Holsterhausen ist es zäh. Ihr braucht etwa 6 Minuten länger. Und noch die Gegenrichtung. Auf der A40 Dortmund Richtung Duisburg zwischen Gelsenkirchen Süd und dem Dreieck Essen Ost nur stockender Verkehr. Habt ihr mehr entdeckt, dann gebt gern Bescheid per WhatsApp an die 0100 60 339 7000.
0: Guten Morgen NRW, auch heute wieder mit dem anderen Marc, denn Marc Neugebauer macht Urlaub. Hier ist Marc Moosbrugger.
3: Das ist unser letzter Freitag, der dritte. So schnell verfliegen 3 Urlaubsvertretungswochen, das ist schon der Wahnsinn. Aber haben wir gut gemacht, wir sind jeden Tag tapfer aufgestanden und feiern das jetzt auch mit einem genialen Rocksong, dass wir es heute geschafft haben, mit den Red Hot Chili Peppers und Californication.
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Viertel nach acht ist es gleich. Guten Morgen bei Antenne NRW. Kommt gut raus aus den Federn und startet mit uns Richtung Wochenende. Was wäre die neue deutsche Welle ohne Nena? Die gebürtige Hagenerin, die war ja das Vorbild für viele Jugendliche in den 80ern. Und nach dem Welterfolg 99 Luftballons, da ist direkt die nächste Single gefolgt. Und das war ein Sommerhit für Nena. Leuchtturm. In jeder Disco, in jedem Strandbad, in jedem Urlaubsclub. Der Song wurde damals überall auf- und abgespielt und beschert bis heute ganz vielen Erinnerungen an den schönsten Sommer ihres Lebens. Der ist auch heute noch total beliebt und läuft jetzt hier bei uns. Einer der besten Hits aller Zeiten. Bei Antenne NRW. Von Nena. Leuchtturm. Und damit könnt ihr noch ganz schnell das Geschirr in die Spülmaschine packen. Dann ist es heute Abend, wenn ihr heimkommt nach der Arbeit, schon weggeräumt.

0: Mit Antenne NRW geht's in den Freitag. Einen schönen guten Morgen euch. Fast ein Monat ist seit der Flag Football WM in Düsseldorf vergangen. Doch die Spuren auf der Bezirkssportanlage Garath sind noch immer deutlich sichtbar. Die Rasenflächen sind umgepflügt und ganz zum Leidwesen der heimischen Sportvereine wie vom Garather SV nicht bespielbar. Dann beginnt mit dem Festumzug ab 13.30 Uhr heute der diesjährige Pützchensmarkt. Der Kirmesbetrieb im Bonner Stadtteil Pützchen startet um 15 Uhr. Es ist eines der bekanntesten Volksfeste in der Region. Und für rund 680.000 Autofahrer in Nordrhein-Westfalen sinkt die Klasse bei der Kfz-Haftpflichtversicherung. Und zwar in Kleve, Düren, Euskirchen, Hamm, Remscheid und Olpe. Rund 550.000 Versicherte haben dagegen ab jetzt eine höhere Einstufung in Solingen, Warendorf, Bottrop und Essen. Setzt heute auf den vollen Durchblick und klickt euch rein, erfahrt alles Entscheidende zur Lage in Nordrhein-Westfalen auf antenne.nrw.
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Guten Morgen, es ist kurz vor 8:30. Wir starten gemeinsam in diesen Freitag. Schmetterlinge, die sind nicht nur extrem schön, sondern auch extrem schlau. Wir können einiges von ihnen lernen. Mehr gleich hier um 8:40 in unseren Good News.

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4: Ich bin Dominik Schweiger. Guten Morgen. Autofahrer im Ruhrgebiet müssen sich ab heute auf lange Umwege einstellen. Gleich zwei wichtige Autobahnabschnitte sind ab 21 Uhr gesperrt. Die A40 bei Bochum zwischen dem Dreieck Bochum West und Bochum Zentrum Richtung Dortmund bleibt wegen Brückenumbauten zwei Wochen lang dicht bis zum 25. September. Außerdem wird die A2 zwischen Oberhausen und Bottrop Richtung Dortmund gesperrt, allerdings nur bis zum kommenden Montag um 5 Uhr. NRW-Innenminister Reul will's nochmal wissen. Der 74-Jährige tritt bei der nächsten Landtagswahl Ende April wieder an. Der CDU-Kreisvorstand im Rheinisch-Bergischen Kreis hat ihn dafür einstimmig nominiert. Reul hatte lange offen gelassen, ob er nochmal kandidieren will. Bei der letzten Landtagswahl 2022 hatte Reul seinen Wahlkreis klar gewonnen.
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4: Es kann sich heute lohnen, den Regenschirm einzupacken. Der Freitag präsentiert sich nämlich stark bewölkt, hier und da auch mit Regen. Am Nachmittag gibt es dann im Nordwesten Schauer. Die Temperaturen erreichen heute 19 bis 22 Grad. Start ins Wochenende bleibt es morgen meistens trocken. Es ist dann wechselnd bewölkt. Am Sonntag gibt es dann vor allem in der ersten Tageshälfte häufiger Schauer.
5: Jetzt das Aktuellste aus der Antenne NRW Verkehrszentrale. Auf der A3 Köln Richtung Oberhausen zwischen Köln-Mülheim und dem Kreuz Leverkusen steckt ihr im Stau. Da braucht ihr mindestens 11 Minuten länger. Auf der A4 Herlen-Aachen Richtung Köln zwischen dem Kreuz Köln-West und dem Kreuz Köln-Süd geht auch kaum was. Plant hier mindestens 10 Minuten mehr ein. Auf der A40 Duisburg Richtung Essen zwischen Mülheim-Heißen und Essen-Holsterhausen ist es zäh. Ihr braucht etwa 6 Minuten länger. Und noch die Gegenrichtung. Auf der A40 Dortmund Richtung Duisburg zwischen Gelsenkirchen Süd und dem Dreieck Essen Ost nur stockender Verkehr. Habt ihr mehr entdeckt? Dann gebt gern Bescheid per WhatsApp an die 0100 60 339 7000.
3: Guten Morgen NRW mit Moment mal, hat jemand Marc Neugebauer gesehen?
6: Also wenn ich am 14. September nicht zurück bin, dann holt lieber Hilfe. Ansonsten kann ich euch beruhigen, bis dahin bin ich einfach nur im Urlaub.
3: Oh, der feine Herr macht Urlaub. Aber auf ihn ist Verlass. Hier ist Marc Moosbrugger.
7: Schauen wir mal, was passiert in 3 Tagen. Dann ist der 14. Ich wünsche euch jetzt aber einen schönen guten Morgen. Wir starten erstmal in den 11. Und hellwach werden wir wieder mit Hilfe der größten Stars und ihren besten Hits. Ich wünsche euch einen guten Morgen.
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0: cooler Rock von Smash Mouth. Das sind die besten Hits aller Zeiten zum Wachwerden am Freitag. Als nächstes habe ich einen Dance-Pop-Song von The Kid LAROI und Justin Bieber zusammen. Aber was gibt's heute an guten Nachrichten? Das checken wir jetzt.
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0: Schmetterlinge sind nicht nur wunderschön anzusehen, sondern auch extrem schlau. Und von ihnen können wir einiges lernen. Neue Studien zeigen nämlich, Schmetterlinge sind echte Meister der Selbstanpassung und Thermoregulation. Heißt, wenn es dunklen oder kleineren Arten im Tal zu warm wird, dann nutzen sie einfach die Natur als Klimaanlage und wandern sozusagen clever in kühlere Höhenlagen aus. Für Forscher sind die Falter damit wie ein faszinierendes Fieberthermometer der Natur. Denn sie zeigen uns punktgenau und frühzeitig, wo die Umwelt Unterstützung braucht. So helfen uns die Schmetterlinge dabei, neue Naturschutzgebiete viel gezielter zu planen und Lebensräume perfekt miteinander zu vernetzen. Ein erstaunlicher Schutzmechanismus der Natur, der uns zeigt, worauf es jetzt ankommt. Genießt also das bunte Flattern in der Natur am besten noch bewusster, wenn ihr das nächste Mal einen schlauen Schmetterling seht.
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0: ist euer Start in den Freitag. Hier ist Antenne NRW. Einen schönen guten Morgen. Wenn ihr morgen in Düsseldorf unterwegs seid, dann solltet ihr das Auto stehen lassen, denn es wird voll in der Stadt. Gründe sind ein Fußballspiel und gleich drei Großdemonstrationen, die den ganzen Nachmittag über am Hauptbahnhof starten. Dann können E.ON-Kunden sich bis Montag kostenlos an einer Verbraucherklage beim Oberlandesgericht Hamm beteiligen. Es geht um Fernwärmepreise. Und Beleidigungen, Bedrohungen und Diskriminierung gibt's auch im Amateurfußball. Immer wieder werden Schiedsrichter angegangen, auch digital im Netz. Der Westdeutsche Fußballverband, das Landeskriminalamt und die Landeszentrale Cybercrime wollen deshalb ein Zeichen setzen. Jetzt am Abend gab's die Auftaktveranstaltung des Projekts Wir stellen Hass vom Platz in Duisburg. Wir spannen das Newsnetz durch unser Land, vom Münsterland über den Pott bis ins Bergische Land. 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
1: Ich bin Dominik Schweiger. Guten Morgen.
2: Die islamistischen Terroranschläge vom 11. September 2001 in den USA sind genau 25 Jahre her. Heute wird daran erinnert. Anne Pollmann berichtet aus New York.
3: In New York und an anderen Orten der USA wird heute den tausenden Opfern der Anschläge gedacht. Am Ground Zero, dort wo die Zwillingstürme einmal standen, sollen die Namen der Opfer verlesen werden. Am 11. September 2001 entführten Terroristen insgesamt 4 Flugzeuge. 2 davon flogen in die Türme des World Trade Centers in New York.
2: Social Media erst ab 13, das meint eine Expertenkommission im Auftrag des Bundesbildungsministeriums. Heute übergeben die Fachleute ihren Abschlussbericht an Ministerin Prien. Darin stehen insgesamt 56 Vorschläge für einen besseren Schutz von Kindern und Jugendlichen im Netz. Prien will in den kommenden Wochen einen Gesetzentwurf vorlegen. Bier, Zigaretten und gemischte Tüten gibt's in einem Gelsenkirchener Bütchen jetzt mit himmlischem Beistand. Einmal pro Woche steht dort Ordensschwester Birgit hinter der Theke. Betrieben wird der Kiosk von der benachbarten Pfarrei. Sie will damit auch Menschen erreichen, die sonst keinen Fuß in die Kirche setzen und bei Cola oder Kaffee über Gott und die Welt ins Gespräch kommen. Zum Fußball, da ist ja seit dieser Woche die Champions League zurück. Der FC Bayern ist am Abend erfolgreich in die Ligaphase gestartet. In der heimischen Allianz Arena gewannen die Münchner mit 5:0 gegen die Norweger von Bodø/Glimt. RB Leipzig dagegen hat sein Auswärtsspiel gegen den AC Como mit 1:4 verloren.
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2: Es kann sich heute lohnen, den Regenschirm einzupacken. Der Freitag präsentiert sich nämlich stark bewölkt, hier und da auch mit Regen. Am Nachmittag gibt es dann im Nordwesten Schauer. Die Temperaturen erreichen heute 19 bis 22 Grad. Start ins Wochenende bleibt es morgen meistens trocken. Es ist dann wechselnd bewölkt. Am Sonntag gibt es dann vor allem in der ersten Tageshälfte häufiger Schauer.
4: Jetzt das Aktuellste aus der Antenne NRW Verkehrszentrale. Vorsicht auf der A562 am Abzweig Bonn-Süd, Bonn-Ost Richtung Bonn-Rheinaue. An der Ausfahrt Bonn-Rheinaue gibt es eine ungesicherte Unfallstelle. Auf der A1 Köln Richtung Dortmund zwischen Wuppertal-Ronsdorf und dem Kreuz Wuppertal-Nord steht ihr im Stau. Durch einen Unfall und eine verengte Fahrbahn braucht ihr da mindestens 14 Minuten länger. Auf der A4 Herlen-Aachen Richtung Köln zwischen dem Kreuz Köln-West und Köln-Klettenberg geht auch kaum was voran, plant hier etwa 9 Minuten mehr ein. Auf dem A4 Kölner Ring Köln Richtung Herlen-Aachen zwischen dem Kreuz Köln-Gremberg und dem Kreuz Köln-Süd habt ihr stockenden Verkehr. Habt ihr mehr entdeckt? Dann gebt gern Bescheid per WhatsApp an die 0100 60 339 7000.
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5: Einen schönen guten Morgen wünsche ich euch an meinem letzten Freitag in meiner letzten Urlaubsvertretungswoche für den Kollegen Marc Neugebauer. Der ist dann ab Montag wieder für euch da. Hat riesen Spaß gemacht soweit und wir lassen uns auch den Spaß in dieser letzten Stunde heute Morgen nicht nehmen und feiern den Tagesstart mit Modern Talking aus den 80ern. Hier ist Brother Louie.
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Guten Morgen am Freitag. Hier ist Antenne NRW. Wir starten mit euch in den neuen Tag. Gleich ist es 8:45. Rod Stewart bei einer wilden Party mit seinen Nachbarn auf dem Dach eines Wohnhauses. Und sein Hund verursacht die größten komischen Missgeschicke. Der Rapper Vanilla Ice wird unter einer LKW-Ladung Eiswürfel begraben. Die Sängerin Sinéad O'Connor rutscht beim Rasieren aus und muss die entstandenen Schnittwunden mit Pflastern versorgen. Madonna wird das Kleid in einer Autotür zerfetzt und sie erscheint in Unterwäsche zur Party. Und Michael Jackson, der moonwalkt einfach in einen offenen Gullideckel. All das sind Szenen aus dem animierten Musikvideo zu Rod Stewarts Motown-Song. Absolut kultig, genauso wie der Motown-Song selbst. Das ist eine Hommage an Motown, also an das Musiklabel. Deshalb feiert Rod Stewart eben da auch im Clip diese wilde Party mit all den großen Stars, die unter Vertrag bei Motown standen. Und den Song performt er auch noch gemeinsam mit der Gesangsband Temptations. Hier ist einer der besten Hits aller Zeiten für euren Freitagmorgen bei Antenne NRW. Und mit all diesen bunten Bildern im Kopf, da schmeckt das Frühstück doch gleich noch viel besser.

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1: Das ist Antenne NRW. Einen schönen Freitagmorgen. Toll, dass ihr mit dabei seid. Der Wechsel an den Gymnasien von G8 auf G9 trifft nicht nur Universitäten und Ausbildungsbetriebe. Auch viele FSJ-Stellen bleiben bei uns im Westen unbesetzt. So gibt es zum Beispiel doppelt so viele unbesetzte Stellen in Bethel. Dann hat Beverungen wieder ein Hallenbad. Der 5 Millionen Euro Neubau liegt direkt neben dem Freibad. Der Neubau hat 4 Bahnen und soll vormittags vor allem von 4 Grundschulen aus dem Dreiländereck Nordrhein-Westfalen, Niedersachsen und Hessen genutzt werden. Und damit die Wälder den Klimawandel besser überstehen, ernten Baumkletterer gerade in Warburg die Zapfen ganz bestimmter Weißtannen. Das sind Informationen, die Orientierung geben, von unserem Team für euch aufbereitet auf antenne.nrw.
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Von einer Boyband zur nächsten sozusagen, von den Backstreet Boys zu den Bee Gees. Das sind die besten Hits aller Zeiten. Ich wünsche euch einen schönen Freitagmorgen. Gleich um 9.40 Uhr wieder unsere Wochenendtipps. Was könnt ihr die Tage so Schönes unternehmen?

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1: Ich bin Dominik Schweiger. Guten Morgen. Autofahrer im Ruhrgebiet müssen sich ab heute auf lange Umwege einstellen. Gleich zwei wichtige Autobahnabschnitte sind ab 21 Uhr gesperrt. Die A40 bei Bochum zwischen dem Dreieck Bochum West und Bochum Zentrum Richtung Dortmund bleibt wegen Brückenumbauten zwei Wochen lang dicht bis zum 25. September. Außerdem wird die A2 zwischen Oberhausen und Bottrop Richtung Dortmund gesperrt, allerdings nur bis zum kommenden Montag um 5 Uhr. NRW-Innenminister Reul will's nochmal wissen. Der 74-Jährige tritt bei der nächsten Landtagswahl Ende April wieder an. Der CDU-Kreisvorstand im Rheinisch-Bergischen Kreis hat ihn dafür einstimmig nominiert. Reul hatte lange offen gelassen, ob er nochmal kandidieren will. Bei der letzten Landtagswahl 2022 hatte Reul seinen Wahlkreis klar gewonnen.
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1: Es kann sich heute lohnen, den Regenschirm einzupacken. Der Freitag präsentiert sich nämlich stark bewölkt, hier und da auch mit Regen. Am Nachmittag gibt es dann im Nordwesten Schauer. Die Temperaturen erreichen heute 19 bis 22 Grad. Start ins Wochenende bleibt es morgen meistens trocken. Es ist dann wechselnd bewölkt. Am Sonntag gibt es dann vor allem in der ersten Tageshälfte häufiger Schauer.
2: Jetzt das Aktuellste aus der Antenne NRW Verkehrszentrale. Vorsicht auf der A562 am Abzweig Bonn-Süd, Bonn-Ost Richtung Bonn-Rheinaue. An der Ausfahrt Bonn-Rheinaue gibt es eine ungesicherte Unfallstelle. Auf der A1 Köln Richtung Dortmund zwischen Wuppertal-Ronsdorf und dem Kreuz Wuppertal-Nord steht ihr im Stau. Durch einen Unfall und eine verengte Fahrbahn braucht ihr da mindestens 14 Minuten länger. Auf der A4 Herlen-Aachen Richtung Köln zwischen dem Kreuz Köln-West und Köln-Klettenberg geht auch kaum was voran, plant hier etwa 9 Minuten mehr ein. Auf dem A4 Kölner Ring Köln Richtung Herlen-Aachen zwischen dem Kreuz Köln-Gremberg und dem Kreuz Köln-Süd habt ihr stockenden Verkehr. Habt ihr mehr entdeckt? Dann gebt gern Bescheid per WhatsApp an die 0100 60 339 7000.
0: Guten Morgen NRW mit, Moment mal, hat jemand Marc Neugebauer gesehen?
3: Kalimera, meine Freunde. Ich mach grad ein bisschen Urlaub, also erholt euch mal gut von mir und ich bin dann ab dem 14. September zurück.
0: Ach so, na gut, dass wir noch einen anderen Marc haben. Hier ist Marc Moosbrugger.
4: Ein anderer Marc zwar, aber der macht trotzdem alles gleich in Sachen die größten Stars und ihre besten Hits. Und ihr macht doch bestimmt heute drei Kreuze, weil ihr den Chef heute ein letztes Mal in der Woche seht, hört oder riechen müsst. Ein paar Stunden noch, dann seid ihr im Wochenende und frei.
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0: Na schön, Zara Larsson, Memory Lane, das sind die besten Hits aller Zeiten. Ich wünsche euch einen schönen Freitagmorgen mit Falco als nächstes und seinem 80er Hightech-Pop-Song Rock Me Amadeus, so hat er die Nummer selbst bezeichnet. Aber jetzt schauen wir erstmal, was am Wochenende so angesagt ist bei uns.
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0: Ab heute lockt die Kempener Herbstkirmes mit Fahrgeschäften, Buden und kulinarischen Klassikern in die Altstadt. Neben neuen Attraktionen wie dem 3D-Spaß-Labyrinth gibt's am Sonntag auch eine reizarme Kirmes und auf der Engerstraße wird am Sonntag ab 9 Uhr getrödelt. Wenn ihr sparen möchtet, dann geht gleich heute Nachmittag hin. Zum Kirmesauftakt in Kempten bieten die Schausteller ab 15 Uhr wieder eine Happy Hour unter dem Motto 2 zum Preis von einem. Feiern könnt ihr auch beim Kürbisfest morgen und am Sonntag im Ortskern von St. Hubert. Euch erwarten Musik- und Tanzgruppen, auch eine Modenschau oder Stände mit Produkten und Mitmachaktionen für die ganze Familie. Sonntag ist außerdem verkaufsoffen in St. Hubert beim Kürbisfest. In Lichtenau-Kleinenberg im Kreis Paderborn, da sind bei den Mysterienspielen heute und morgen mehrere hundert Darsteller und Helfer im Einsatz und zeigen 8 Szenen aus dem Leben Marias. Aufwendig inszeniert in Aufführungen im ganzen Dorf, verteilt auf 8 Orte in Kleinenberg. Das Publikum läuft von Szene zu Szene, also von Ort zu Ort. Insgesamt sind das 2,5 Kilometer. Bei den Mysterienspielen, einer alten Tradition in Kleinenberg, heute und morgen. Wenn ihr nicht mehr bis zum 11.11. abwarten könnt, dann steigt morgen im Eissport- und Eventpark in Grefrath wieder eine Jacke Party. Jacko Mio heißt sie, die so ein bisschen Karneval im Spätsommer verspricht. In diesem Jahr dabei ist die Kölsch-Rockband Casala, außerdem Druckluft oder Peter Hüberts aus The Voice of Germany. Ihr könnt im Kostüm oder unverkleidet kommen, auch als Gruppe. Denn wenn ihr mindestens zu 10 seid, gibt's einen Rabatt auf den Ticketpreis. Jacko Mio in Grefrath morgen ab 18 Uhr. Ja, und Sonntag ist in Willich noch Kinderfest. Da können eure Kids Karussell nach Herzenslust fahren und das ohne den Chip für eine Fahrt kaufen zu müssen oder eine Tüte Popcorn genießen ohne Griff ins Portemonnaie. Übermorgen bei Back to Willich das Kinderfest in der Innenstadt rund um die Pfarrkirche St. Katharina an der Peterstraße und auf dem Kaiserplatz den ganzen Sonntag. Und während sich eure Kinder amüsieren, könnt ihr beim verkaufsoffenen Sonntag in Willich shoppen gehen.
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0: Mit Antenne NRW geht's in den Freitag. Einen schönen guten Morgen euch. Fast ein Monat ist seit der Flag Football WM in Düsseldorf vergangen. Doch die Spuren auf der Bezirkssportanlage Garath sind noch immer deutlich sichtbar. Die Rasenflächen sind umgepflügt und ganz zum Leidwesen der heimischen Sportvereine wie vom Garather SV nicht bespielbar. Dann beginnt mit dem Festumzug ab 13.30 Uhr heute der diesjährige Pützchensmarkt. Der Kirmesbetrieb im Bonner Stadtteil Pützchen startet um 15 Uhr. Es ist eines der bekanntesten Volksfeste in der Region. Und für rund 680.000 Autofahrer in Nordrhein-Westfalen sinkt die Klasse bei der Kfz-Haftpflichtversicherung. Und zwar in Kleve, Düren, Euskirchen, Hamm, Remscheid und Olpe. Rund 550.000 Versicherte haben dagegen ab jetzt eine höhere Einstufung in Solingen, Warendorf, Bottrop und Essen. Setzt heute auf den vollen Durchblick und klickt euch rein, erfahrt alles Entscheidende zur Lage in Nordrhein-Westfalen auf antenne.nrw.
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klingt der Freitagmorgen und der geht jetzt in den Vormittag über. Natürlich weiterhin mit den besten Hits aller Zeiten. Nach Nick Kershaw aus den 80ern gibt's jetzt aktuelleren Pop von Shawn Mendes. Und hier im Studio übernimmt jetzt Anne Graul das Mikrofon. Ich wünsche euch einen tollen Tag. Startet schon mal gut Richtung Wochenende. Ich bin Marc Moosbrugger. Macht's gut und bis bald.

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1: Ich bin Dominik Schweiger. Die Verbraucherzentralen warnen davor, dass die Krankenkassen nicht genug darauf hinweisen, wenn ihre Beiträge steigen. Das müssen die Kassen nämlich nicht mehr. Genau das kritisiert die Chefin der Verbraucherzentralen POP. David Riemer berichtet.
2: Hintergrund ist eine Regelung im Sparpaket der schwarz-roten Koalition, mit der die bisherige Pflicht zu Anschreiben gestrichen wurde. Begründung: Entbürokratisierung. Aus Sicht der Verbraucherschützerin wird das Sonderkündigungsrecht dadurch faktisch ausgehöhlt. Sie fordert, die Kassen wieder grundsätzlich zur Information per Brief zu verpflichten.
1: Und es geht weiter nach oben mit dem Ölpreis. In der Nacht hat er den höchsten Stand seit Mai erreicht, nämlich fast 110 Dollar pro Barrel. Hintergrund sind die neuen Angriffe in der Straße von Hormus. Experten erwarten für uns hier, dass die Spritpreise weiter steigen. Nach und nach dürfte sich der hohe Ölpreis auch auf andere Bereiche, wie zum Beispiel Lebensmittel, auswirken, weil der Transport teurer wird. Immer weniger Menschen versuchen, ohne Kontrolle oder Papiere in die Europäische Union zu kommen. Von Januar bis August hat die Grenzschutzagentur Frontex rund 75 Fälle sogenannter irregulärer Migration registriert. Gut ein Drittel weniger als im Vorjahreszeitraum. Als Gründe nennt Frontex unter anderem Präventionsmaßnahmen in den Herkunftsländern. Autofahrer im Ruhrgebiet müssen sich ab heute auf lange Umwege einstellen. Gleich zwei wichtige Autobahnabschnitte sind ab 21 Uhr gesperrt. Die A40 bei Bochum zwischen dem Dreieck Bochum West und Bochum Zentrum Richtung Dortmund bleibt wegen Brückenumbauten 2 Wochen lang dicht bis zum 25. September. Außerdem wird die A2 zwischen Oberhausen und Bottrop Richtung Dortmund gesperrt, allerdings nur bis zum kommenden Montag um 5 Uhr.
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1: Es kann sich heute lohnen, den Regenschirm einzupacken. Der Freitag präsentiert sich nämlich stark bewölkt. Hier und da auch mit Regen. Am Nachmittag gibt es dann im Nordwesten Schauer. Die Temperaturen erreichen heute 19 bis 22 Grad. Start ans Wochenende bleibt es morgen meistens trocken. Es ist dann wechselnd bewölkt. Am Sonntag gibt es dann vor allem in der ersten Tageshälfte häufiger Schauer.
3: Jetzt das Aktuellste aus der Antenne NRW Verkehrszentrale. Auf dem A4 Kölner Ring Köln Richtung Kerlen-Aachen zwischen Dreieck Köln-Heumer und Kreuz Köln-Süd stockt es. Ihr braucht mindestens 5 Minuten länger. Auf der Gegenrichtung der A4 Herlen-Aachen Richtung Köln zwischen Kreuz Köln-West und Köln-Klettenberg kommen nochmal rund 7 Minuten plus dazu. Auf der A45 Hagen Richtung Dortmund zwischen Kreuz Dortmund-West und Dortmund-Hafen steht ihr im Stau. Auf der A42 Kamp-Lindfort Richtung Dortmund zwischen Kreuz Duisburg-Nord und Kreuz Oberhausen-West läuft es nur stockend. Habt ihr mehr entdeckt, dann gebt gern Bescheid per WhatsApp an die 0160 339 7000.
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5: Also ich weiß nicht, wie es euch geht, aber irgendwie ist die Woche schnell vorbei gewesen, oder? Zack, ist schon wieder Freitag. Naja, umso besser. Wir freuen uns drüber, denn dieses Wochenende wartet ein ganz, ganz tolles Highlight auf uns in Nordrhein-Westfalen. Es geht um den Tag des Denkmals. In Köln laufen dazu beispielsweise unheimlich viele tolle Sachen. Dieses Jahr gibt es auch ein ganz besonderes Highlight. Ich sag mal so viel, für alle Nachtschwärmer ist das was ganz, ganz Tolles. Sprechen wir gleich drüber nach den nächsten beiden Tracks. Donna Lewis, I Love You Always Forever, einer der besten Hits aller Zeiten ist das. Ich bin Jane, fühlt euch ganz lieb gegrüßt. Hi zusammen.

Euer Freitag mit Antenne NRW und den besten Hits aller Zeiten. Ja, dieses Wochenende wird ganz besonders toll, denn der Tag des offenen Denkmals, der findet statt. Der macht auch in diesem Jahr wieder Lust, die eigene Stadt neu zu entdecken. Alleine die Domstadt Köln, die hat so viel zu bieten dieses Wochenende. Über 160 Denkmale sind geöffnet, Führungen, Vorträge, Aktionen im gesamten Stadtgebiet und vieles davon ist halt so normalerweise nicht zugänglich im Alltag. Das macht das Ganze auch so interessant. Besonderes Highlight dieses Jahr, die Kölner Seilbahn, die fährt am Samstag bis Mitternacht. Also das stelle ich mir traumhaft vor. So ein richtig schöner Blick über den nächtlichen Rhein mitten in der Nacht. Ah, das ist schon toll. Der letzte Einstieg in die Gondeln ist übrigens um 23.45 Uhr. Ein ganz besonderes Highlight in diesem Jahr. Am Sonntag endet dann der Betrieb wieder zur gewohnten Zeit um 18 Uhr mit der Seilbahn. Ein- und aussteigen könnt ihr dann an den Stationen Zoo und Rheinpark. Und das Beste, es gelten die normalen Fahrpreise auch für die Nachtfahrt. Der Tag des offenen Denkmals, dieses Wochenende alleine bei uns in Köln. Über 160 Denkmale, die geöffnet sind. Und ihr könnt euch natürlich alles komplett durchlesen, das komplette Programm auf unserer Homepage. Nochmal alles kompakt zusammengefasst auf antenne.nrw.

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1: Es kann sich heute lohnen, den Regenschirm einzupacken. Der Freitag präsentiert sich nämlich stark bewölkt. Hier und da auch mit Regen. Am Nachmittag gibt es dann im Nordwesten Schauer. Die Temperaturen erreichen heute 19 bis 22 Grad. Start ins Wochenende bleibt es morgen meistens trocken. Es ist dann wechselnd bewölkt. Am Sonntag gibt es dann vor allem in der ersten Tageshälfte häufiger Schauer.
2: Jetzt das Aktuellste aus der Antenne NRW Verkehrszentrale. Auf dem A4 Kölner Ring Köln Richtung Kerlen-Aachen zwischen Dreieck Köln-Heumer und Kreuz Köln-Süd stockt es. Ihr braucht mindestens 5 Minuten länger. Auf der Gegenrichtung der A4 Herlen-Aachen Richtung Köln zwischen Kreuz Köln-West und Köln-Klettenberg kommen nochmal rund 7 Minuten plus dazu. Auf der A45 Hagen Richtung Dortmund zwischen Kreuz Dortmund-West und Dortmund-Hafen steht ihr im Stau. Auf der A42 Kamp-Lindfort Richtung Dortmund zwischen Kreuz Duisburg-Nord und Kreuz Oberhausen-West läuft es nur stockend. Habt ihr mehr entdeckt, dann gebt gern Bescheid per WhatsApp an die 0160 339 7000.
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0: Richtig schöner Sound für den Freitag. Antenne NRW mit den besten Hits aller Zeiten. 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

0: 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NRW-Beamte in Großstädten, denen drohen ab 2028 Abstriche. 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
1: Ich bin Dominik Schweiger. Nur Bargeldzahlung möglich. Damit soll bald Schluss sein. Ein Plan von Finanzminister Klingbeil sieht vor, dass alle Geschäfte künftig auch eine digitale Bezahlmöglichkeit anbieten müssen. Wichtig, Bargeld soll weiterhin akzeptiert werden. Mehr von Zoe Tassovali.
2: Beim Kaffee für 3 Euro soll es genauso funktionieren wie beim großen Einkauf. Eine Mindestgrenze fürs digitale Bezahlen soll es nicht geben. Extra Gebühren für Kunden auch nicht. Welches System ein Laden anbietet, darf er grundsätzlich selbst entscheiden. Ausnahmen sind zum Beispiel für Amateursportvereine oder Wohltätigkeitsverbände geplant.
1: Bei dem schweren Busunfall in der Schweiz sind 5 Menschen ums Leben gekommen. Das hat die Polizei im Kanton Graubünden bestätigt. 40 weitere seien verletzt worden, einige davon schwer. Der Bus war mit einer niederländischen Reisegruppe unterwegs. Aus noch unbekannten Gründen ist der Bus wohl gegen eine Leitplanke gekracht und dann von der Straße abgekommen. Im Bundestag geht heute die Haushaltswoche zu Ende, sprich wie viel Geld die Ministerien im nächsten Jahr ausgeben dürfen. Heute geht es um den finanziellen Rahmen in den Bereichen Soziales, Arbeit und Forschung. Für den Bereich von Arbeitsministerin Baas sind mehr als 200 Milliarden Euro geplant, der Großteil für die Rentenversicherung und für die Grundsicherung im Alter. In den Krankenhäusern in Nordrhein-Westfalen sind letztes Jahr etwas mehr Menschen behandelt worden. Rund 4,3 Millionen Patientinnen und Patienten mussten stationär aufgenommen werden, 1% mehr als 2024. Gleichzeitig stieg die Zahl der Ärzte und Pflegekräfte leicht. Im Vergleich zur Zeit vor Corona liegen die Patientenzahlen aber weiterhin deutlich niedriger.
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1: Es ist überwiegend bewölkt in NRW. Vereinzelt kann es auch ein bisschen regnen. Am Nachmittag dann vor allem im Nordwesten. Die Temperaturen, die liegen zwischen 17 und 22 Grad. Auch morgen geht es überwiegend wolkig weiter. Teils bleibt der Nebel, der sich über Nacht gebildet hat, sehr zäh hängen. Die Temperaturen gehen ein bisschen hoch und liegen zwischen 18 bis 24 Grad.
3: Jetzt das Aktuellste aus der Antenne NRW Verkehrszentrale. Auf der A4 Herlen-Aachen Richtung Köln steht ihr zwischen Kreuz Köln-West und Anschlussstelle Köln-Eiffeltor im Stau. Plant etwa 7 Minuten mehr ein. Auf der A45 Hagen Richtung Dortmund läuft es zwischen Kreuz Hagen und Westhofener Kreuz nur zäh. Ihr braucht hier rund 6 Minuten länger. Auf der A1 Köln Richtung Euskirchen habt ihr zwischen Anschlussstelle Hürth und Kreuz Bliesheim stockenden Verkehr. Auch auf der A4 Kölner Ring Köln Richtung Herlen-Aachen zwischen Kreuz Köln-Gremberg und Kreuz Köln-Süd geht's nur stockend voran. Habt ihr mehr entdeckt, dann gebt gern Bescheid per WhatsApp an die 0160 339 7000.
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5: Endlich Freitag. Liebste Grüße gehen raus. An den späten Vormittag jetzt mit 2 Kollegen. Ich weiß, die spalten total die Gemüter. Aber eins muss man den beiden lassen. In den 80ern waren die erfolgreich und extrem. Nicht nur bei uns in Deutschland, sondern auch international. Es geht um Modern Talking. Ja, ich höre jetzt schon den einen oder anderen sagen, oh, muss das sein? Ich persönlich finde, irgendwie hat die Musik so eine gute Laune-Vibe. Irgendwie ist man besser drauf danach. You can win if you want. Einer der besten Hits aller Zeiten, ob wir möchten oder nicht. Modern Talking macht richtig viel Spaß. Echter Kult aus den 80ern. Ich bin Jane. Schön, dass ihr dabei seid.

Wunderschönen Freitag mit den besten Hits aller Zeiten. Und so einen richtig erfolgreichen Track innerhalb von 20 Minuten schreiben, yep, das funktioniert. Fool's Garden haben das damals bewiesen, 1995 mit der Single Lemon Tree. Tatsächlich in 20 Minuten geschrieben, eher aus Langeweile. Der Frontsänger, der hat auf seine Freundin gewartet und zack, ist ihm dieser Text eingefallen. Tja, so schnell kann's gehen. Erfolg in 20 Minuten. Die besten Hits aller Zeiten und wir wünschen euch einen tollen Freitag.

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1: Es ist überwiegend bewölkt in NRW. Vereinzelt kann es auch ein bisschen regnen. Am Nachmittag dann vor allem im Nordwesten. Die Temperaturen, die liegen zwischen 17 und 22 Grad. Auch morgen geht es überwiegend wolkig weiter. Teils bleibt der Nebel, der sich über Nacht gebildet hat, sehr zäh hängen. Die Temperaturen gehen ein bisschen hoch und liegen zwischen 18 bis 24 Grad.
2: Jetzt das Aktuellste aus der Antenne NRW Verkehrszentrale. Auf der A4 Herlen-Aachen Richtung Köln steht ihr zwischen Kreuz Köln-West und Anschlussstelle Köln-Eiffeltor im Stau. Plant etwa 7 Minuten mehr ein. Auf der A45 Hagen Richtung Dortmund läuft es zwischen Kreuz Hagen und Westhofener Kreuz nur zäh. Ihr braucht hier rund 6 Minuten länger. Auf der A1 Köln Richtung Euskirchen habt ihr zwischen Anschlussstelle Hürth und Kreuz Bliesheim stockenden Verkehr. Auch auf der A4 Kölner Ring Köln Richtung Herlen-Aachen zwischen Kreuz Köln-Gremberg und Kreuz Köln-Süd geht's nur stockend voran. Habt ihr mehr entdeckt, dann gebt gern Bescheid per WhatsApp an die 0160 339 7000.
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0: energiegeladener Sound für den Freitag mit den besten Hits aller Zeiten. Und genau hinter diesen stecken so oft sehr interessante Entstehungsgeschichten. Was sind das für Künstler und was stecken für Schicksale dahinter? Auch heute wieder mit einem sehr, sehr interessanten Song.
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2: 11. September 2001. Only Time von Enya berührt die Welt.

Eigentlich ist der Song im November 2000 erschienen, aber die schrecklichen Terroranschläge vom 11. September 2001 bringen den Song wieder an die Oberfläche. Die unfassbaren Bilder der zusammenstürzenden Twin Towers und von dem getroffenen Pentagon gehen um die Welt. Und diese Bilder werden von Fernsehstationen rund um den Globus untermalt mit Enyas Song. Dadurch schießt die Nummer und auch das aktuelle Album von Enya auf Platz 1 der deutschen Charts. Sie gewinnt den Echo im Jahr 2002 für Only Time. Das eingenommene Geld behält Enya aber natürlich nicht für sich. Der Erfolg hat durch den 11. September einen faden Beigeschmack bekommen. Sie spendet das Geld an die Hinterbliebenen der Terroranschläge von 9/11.

0: 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Und wir schauen gerade mal rein. Es gibt nämlich weitere Klagen gegen die Sparkasse Gelsenkirchen. Immer mehr Betroffene, die entscheiden sich für eine Klage gegen die Bank. Mittlerweile gibt es bereits 21 Verfahren vor dem Landgericht Essen. Zahlreiche weitere Zivilklagen, die werden wohl von Anwälten vorbereitet. Bei dem spektakulären Einbruch hatten Unbekannte Ende 2025 mehr als 3000 Schließfächer aufgebrochen. Wir erinnern uns. Die Einzelheiten dazu auf der Website. 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Was genau kommt auf Nordrhein-Westfalen zu? An Regen, Sonne und den Temperaturen. 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
1: Ich bin Dominik Schweiger. Mehr als 50 Milliarden Euro hat der Bund ausgegeben, um die Menschen wegen der Energiekrise zu unterstützen. Das geht aus einer Antwort des Finanzministeriums auf eine Anfrage der Grünen hervor. Allein die Strompreisbremse der Ampel hat gut 16 Milliarden Euro gekostet. Dazu kamen unter anderem die Gaspreisbremse und Energiehilfen für Rentner. Die islamistische Houthi-Miliz hat offenbar eine Insel an einer der wichtigsten Handelsrouten der Welt eingenommen. Sie liegt zwischen dem Roten Meer und dem Indischen Ozean. Gleichzeitig treiben neue Angriffe auf Schiffe in der Straße von Hormuz die Ölpreise weiter nach oben. Ein Barrel hat zeitweise fast 110 Dollar gekostet, so viel wie seit Mai nicht mehr. Arbeitsministerin Baas hält an einer umfassenden Reform der Rente fest. Im Bundestag hat sie versprochen, wer kurz vor der Rente steht, soll sich auf Vertrauensschutz verlassen können. Zoe Tassovali berichtet.
2: Die abschlagsfreie Rente nach 45 Versicherungsjahren ist seit Monaten sehr stark umstritten. Die Rentenkommission will sie abschaffen und Baas unterstützt diesen Vorschlag. Es soll aber gleichzeitig Übergangsfristen geben, damit sich die Regeln nicht plötzlich für Menschen ändern, die kurz vor dem Ruhestand stehen. Baas sagt, ohne Reformen drohen auf Dauer höhere Beiträge oder niedrigere Renten.
1: Metalldiebe könnten hinter einem Brand an einer Gleisanlage in Dortmund stecken. Unbekannte hatten dort Feuer gelegt und mehrere Stromleitungen beschädigt. In der Nähe entdeckten Einsatzkräfte eine Tasche mit Werkzeug für Metalldiebstähle. Die Polizei sucht jetzt nach Zeugen.
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1: Es ist überwiegend bewölkt in NRW, vereinzelt kann es auch ein bisschen regnen, am Nachmittag dann vor allem im Nordwesten. Die Temperaturen, die liegen zwischen 17 und 22 Grad. Auch morgen geht es überwiegend wolkig weiter, teils bleibt der Nebel, der sich über Nacht gebildet hat, sehr zäh hängen. Die Temperaturen gehen ein bisschen hoch und liegen zwischen 18 bis 24 Grad.
3: Jetzt das Aktuellste aus der Antenne NRW Verkehrszentrale. Auf der A3 Köln Richtung Oberhausen zwischen der Anschlussstelle Köln-Mülheim und dem Kreuz Leverkusen braucht ihr rund 20 Minuten länger. Auf der A1 Köln Richtung Euskirchen zwischen Hürth und dem Kreuz Bliesheim sind es etwa 11 Minuten plus. Auch auf der A45 Hagen Richtung Dortmund zwischen dem Kreuz Hagen und dem Westhofener Kreuz dauert es ungefähr 11 Minuten länger. Und auf der A4 Kölner Ring Köln Richtung Herlen-Aachen zwischen dem Dreieck Köln-Heumar und Köln-Eiffeltor kommt ihr nur stockend durch. Habt ihr mehr entdeckt, dann gebt gern Bescheid per WhatsApp an die 0100 60 339 7000.
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5: Kurz nach 12 und die Mittagspause, die macht ja an so einem Freitag immer doppelt so viel Spaß. Man weiß, die erste Hälfte des Tages ist geschafft, das Wochenende rückt näher, der Feierabend. Wir genießen hier die gemeinsame Auszeit mit den besten Hits aller Zeiten. Das ist The Cure, Friday I'm in Love. Was für ein perfektes Timing, oder? Für diese Single. Unfassbar. Und bitte, kleiner Tipp von uns, genießt die Mittagspause bitte ganz bewusst. Das heißt, wenn ihr am Essen seid, bitte hinsetzen. Das ist sonst nicht gut für den Magen. Ja? Der nervöse Magen, wir kennen ihn. Wir genießen also bitte die Mittagspause bewusst, gemeinsam, auch ein bisschen zur Entschleunigung. Ich bin Janne. Mahlzeit!

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1: Mahlzeit, die Mittagspause mit den besten Hits aller Zeiten. An dieser Stelle ein echtes Goldstück aus dem Jahr 1981, direkt aus der Domstadt Köln. Bab, verdammt lang her. Was ein Track, oder? Wunderschön, den genießen wir jetzt gemeinsam. Antenne NRW wünscht eine ganz entspannte Mittagspause.
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1: Es ist überwiegend bewölkt in NRW, vereinzelt kann es auch ein bisschen regnen, am Nachmittag dann vor allem im Nordwesten. Die Temperaturen, die liegen zwischen 17 und 22 Grad. Auch morgen geht es überwiegend wolkig weiter, teils bleibt der Nebel, der sich über Nacht gebildet hat, sehr zäh hängen. Die Temperaturen gehen ein bisschen hoch und liegen zwischen 18 bis 24 Grad.
2: Jetzt das Aktuellste aus der Antenne NRW Verkehrszentrale. Auf der A3 Köln Richtung Oberhausen zwischen der Anschlussstelle Köln-Mühlheim und dem Kreuz Leverkusen braucht ihr rund 20 Minuten länger. Auf der A1 Köln Richtung Euskirchen zwischen Hürth und dem Kreuz Bliesheim sind es etwa 11 Minuten plus. Auch auf der A45 Hagen Richtung Dortmund zwischen dem Kreuz Hagen und dem Westhofener Kreuz dauert es ungefähr 11 Minuten länger. Und auf der A4 Kölner Ring Köln Richtung Herlen-Aachen zwischen dem Dreieck Köln-Heumar und Köln-Eiffeltor kommt ihr nur stockend durch. Habt ihr mehr entdeckt, dann gebt gern Bescheid per WhatsApp an die 0100 60 339 7000.
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Mahlzeit, die Mittagspause mit Antenne NRW und die besten Hits aller Zeiten. Und so ein Mittagessen ist an einem Freitag besonders wichtig. Die Fakten dazu haben wir nämlich jetzt recherchiert. Fakt Nummer 1, der Akku ist leer. Nach 4 Arbeitstagen braucht das Gehirn oft besonders dringend eine Pause. Der nächste Aspekt, Freitagsfokus, der kann nachlassen. Das heißt, viele denken natürlich schon ans Wochenende, das ist ganz normal. Eine Pause hilft, nochmal konzentriert zu arbeiten. Nächster Punkt, Essen statt durchpowern. Wer bewusst Pause macht, der startet entspannter in den Freitagnachmittag. Und eine gute Mittagspause kann sich am Freitag fast wie so ein kleiner Wochenendteaser anfühlen. Einmal durchatmen, bevor die letzten Arbeitsstunden geschafft sind, mit den besten Hits aller Zeiten, die Mittagspause. An diesem Freitag besonders wichtig, das sind Mike and the Mechanics mit Word of Mouth. Mahlzeit.

0: 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Schaut gerne mal vorbei. Stöbert mal, heißt antenne.nrw, und wir schauen uns gerade mal 2, 3 Schlagzeilen an. NRW-Beamte in Großstädten, denen drohen ab 2028 Abstriche. Das zeigt jetzt eine aktuelle Debatte im Haushalts- und Finanzausschuss des Landtags. Alle Einzelheiten dazu bei uns auf der Website. Unbekannt haben in Herford einen Brandsatz auf die A2 geworfen. Laut Polizei wurden Hakenkreuze am Tatort entdeckt. Die Einzelheiten und Hintergründe dazu ebenfalls bei uns online. Und mal gute Nachrichten, was das Personal vom BVB angeht. Nico Schlotterbeck soll schon am Samstag, also morgen, gegen Paderborn wieder im Kader stehen. Sämtliche Infos zu diesen und ganz vielen anderen Themen eben auf unserer Homepage zu finden. 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
1: Ich bin Dominik Schweiger. Die Pläne von Wirtschaftsministerin Reiche sorgen offenbar für einen neuen Solarboom. Reiche will die Einspeisevergütung für neue Anlagen ab 2027 schrittweise abschaffen. Für eingespeisten Strom gibt's dann kein Geld mehr. Im Juli wurden auf privaten Hausdächern gut ein Fünftel mehr Solaranlagen installiert als ein Jahr zuvor. Das berichtet der Spiegel. Kartenzahlung oder Handy statt nur Bargeld. Geschäfte, Restaurants und Dienstleister sollen ab 2027 mindestens eine digitale Bezahlmöglichkeit anbieten müssen. Welches Verfahren sie wählen, bleibt ihnen überlassen. Finanzminister Klingbeil will damit auch Steuerhinterziehung und Geldwäsche erschweren. Der Handel warnt aber vor weiteren Gebühren. Hitze und Trockenheit haben den Landwirten in Westfalen Lippe zugesetzt. Bei Mais, Kartoffeln und Zuckerrüben gibt es deutliche Einbußen bei Ertrag und Qualität. Die Getreideernte fiel dagegen insgesamt durchschnittlich aus. Roggen und Wintergerste lagen sogar über dem 10-Jahres-Durchschnitt. Für 5 Euro einen Film schauen. Das geht am Wochenende in diversen Kinos in Deutschland. Beim sogenannten Kinofest machen mehr als 700 Kinos mit. Darunter kleinere Filmkunsttheater, aber auch große Multiplex-Kinos. Eine Übersicht, wer alles mitmacht, gibt's online auf daskinofest.de.
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1: Es ist überwiegend bewölkt in NRW, vereinzelt kann es auch ein bisschen regnen, am Nachmittag dann vor allem im Nordwesten. Die Temperaturen, die liegen zwischen 17 und 22 Grad. Auch morgen geht es überwiegend wolkig weiter, teils bleibt der Nebel, der sich über Nacht gebildet hat, sehr zäh hängen. Die Temperaturen gehen ein bisschen hoch und liegen zwischen 18 bis 24 Grad.
2: Jetzt das Aktuellste aus der Antenne NRW Verkehrszentrale. Achtung, auf der A44 Düsseldorf-München-Gladbach in Höhe Münchheide in beiden Richtungen, da ist ein Fahrradfahrer auf der Fahrbahn. Auf der A1 Köln Richtung Euskirchen zwischen Hürth und dem Kreuz Bliesheim braucht ihr rund 12 Minuten länger. Auf der A61 Koblenz Richtung München-Gladbach zwischen Swisttal und Erftstadt plant etwa 9 Minuten mehr ein. Auf der A3 Köln Richtung Oberhausen zwischen Köln-Delbrück und dem Kreuz Leverkusen dauert es ungefähr 8 Minuten länger. Habt ihr mehr entdeckt, dann gebt gern Bescheid per WhatsApp an die 0160 339 7000.
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4: An einem Freitag um kurz nach eins an den Feierabend zu denken, das ist völlig normal, menschlich und legitim. Das Wochenende, das rückt näher, der ein oder andere, der darf vielleicht auch freitags einmal ein Stündchen eher Feierabend machen. Bei einem kulanten Chef durchaus möglich. Die besten Hits aller Zeiten ohne Mittagstief. Dafür hier nochmal mit einem extra Motivationsbooster. Der kommt von Laura Branigan mit Gloria. Ich bin die Anne. Super schön, dass ihr dabei seid.

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1: Euer Freitag mit Antenne NRW und den besten Hits aller Zeiten. Ja, dieses Wochenende wird ganz besonders toll, denn der Tag des offenen Denkmals, der findet statt. Der macht auch in diesem Jahr wieder Lust, die eigene Stadt neu zu entdecken. Alleine die Domstadt Köln, die hat so viel zu bieten dieses Wochenende. Über 160 Denkmale sind geöffnet, Führungen, Vorträge, Aktionen im gesamten Stadtgebiet und vieles davon ist halt so normalerweise nicht zugänglich im Alltag. Das macht das Ganze auch so interessant. Besonderes Highlight dieses Jahr, die Kölner Seilbahn, die fährt am Samstag bis Mitternacht. Also das stelle ich mir traumhaft vor. So ein richtig schöner Blick über den nächtlichen Rhein mitten in der Nacht. Ah, das ist schon toll. Der letzte Einstieg in die Gondeln ist übrigens um 23.45 Uhr. Ein ganz besonderes Highlight in diesem Jahr. Am Sonntag endet dann der Betrieb wieder zur gewohnten Zeit um 18 Uhr mit der Seilbahn. Ein- und aussteigen könnt ihr dann an den Stationen Zoo und Rheinpark. Und das Beste, es gelten die normalen Fahrpreise auch für die Nachtfahrt. Der Tag des offenen Denkmals, dieses Wochenende alleine bei uns in Köln. Über 160 Denkmale, die geöffnet sind. Und ihr könnt euch natürlich alles komplett durchlesen, das komplette Programm auf unserer Homepage. Nochmal alles kompakt zusammengefasst auf antenne.nrw.

Jetzt am Sonntag reisen wir in der Reisesendung Happy Holiday an die Ostküste der USA und zwar an die Countryside of Philadelphia. Ich bin Dieter Döring und ich freue mich, die ländliche Region vor den Toren der Metropole Philadelphia vorzustellen. Eike Knall war für uns unterwegs und sagt, hier finden wir üppige grüne Hügellandschaften, historische Anwesen, prächtige Gartenanlagen und fantastische Restaurants mit ihrer farmfrischen Küche. Meine

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1: Es ist überwiegend bewölkt in NRW. Vereinzelt kann es auch ein bisschen regnen. Am Nachmittag dann vor allem im Nordwesten. Die Temperaturen, die liegen zwischen 17 und 22 Grad. Auch morgen geht es überwiegend wolkig weiter. Teils bleibt der Nebel, der sich über Nacht gebildet hat, sehr zäh hängen. Die Temperaturen gehen ein bisschen hoch und liegen zwischen 18 bis 24 Grad.
2: Jetzt das Aktuellste aus der Antenne NRW Verkehrszentrale. Achtung, auf der A44 Düsseldorf-Mönchengladbach in Höhe Münchheide in beiden Richtungen, da ist ein Fahrradfahrer auf der Fahrbahn. Auf der A1 Köln Richtung Euskirchen zwischen Hürth und dem Kreuz Bliesheim braucht ihr rund 12 Minuten länger. Auf der A61 Koblenz Richtung Mönchengladbach zwischen Zwistal und Erftstadt plant etwa 9 Minuten mehr ein. Auf der A3 Köln Richtung Oberhausen zwischen Köln-Delbrück und dem Kreuz Leverkusen dauert es ungefähr 8 Minuten länger. Habt ihr mehr entdeckt, dann gebt gern Bescheid per WhatsApp an die 0160 339 7000.
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0: 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Richtig schöner Sound für den Freitag. Antenne NRW mit den besten Hits aller Zeiten. Jeden Sonntag zwischen 10 und 12 Uhr, da gehen wir ja gemeinsam auf Reisen. Unsere Reisesendung Happy Holiday mit meinem liebsten Kollegen Dieter Döring. Der bereist ja sämtliche Spots, die unsere große weite Welt so zu bieten hat. Dieter, auch diesen Sonntag nimmst du uns wieder mit zwischen 10 und 12 Uhr. Wohin geht's genau?
1: Ja, es geht wieder in die USA. Dieses Mal geht's raus aufs Land, würde ich mal sagen. Es geht nämlich auf die Countryside of Philadelphia. Die ist eine wenige Kilometer von der pulsierenden Metropole entfernt und wir besuchen unter anderem das Netflix-Haus und wir erfahren, was der Preuße Friedrich Wilhelm von Steuben mit Amerika und vor allem natürlich mit Countryside of Philadelphia zu tun hat. Und wir besuchen Kernwood, wir besuchen noch weitere Orte und wir besuchen auch einen Zoo und wir stehen mitten in einer Küche mit Brett und kochen mit ihm. Also es gibt viel zu entdecken in Countryside of Philadelphia. Und das machen wir am Sonntag.

0: 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Und wir schauen gerade mal rein. Es gibt nämlich weitere Klagen gegen die Sparkasse Gelsenkirchen. Immer mehr Betroffene, die entscheiden sich für eine Klage gegen die Bank. Mittlerweile gibt es bereits 21 Verfahren vor dem Landgericht Essen. Zahlreiche weitere Zivilklagen, die werden wohl von Anwälten vorbereitet. Bei dem spektakulären Einbruch hatten Unbekannte Ende 2025 mehr als 3000 Schließfächer aufgebrochen. Wir erinnern uns. 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
1: Ich bin Helen Martin. Die Bundesanwaltschaft hat in Berlin Anklage gegen 7 mutmaßliche Mitglieder der islamistischen Terrororganisation Hamas erhoben. Die Männer sollen an der Beschaffung von Waffen für Terroranschläge auf israelische oder jüdische Ziele beteiligt gewesen sein. Die Bild berichtet, dass die Hamas zum Jahrestag des Massakers vom 7. Oktober letztes Jahr Anschläge in Berlin und Wien geplant hatte. Nur Bargeldzahlung möglich. Damit soll bald Schluss sein. Finanzminister Klingbeil plant, dass alle Geschäfte künftig auch eine digitale Bezahlmöglichkeit anbieten müssen. Wichtig, Bargeld soll weiterhin akzeptiert werden. Mehr von Zoe Tassovali.
2: Beim Kaffee für 3 Euro soll es genauso funktionieren wie beim großen Einkauf. Eine Mindestgrenze fürs digitale Bezahlen soll es nicht geben. Extra Gebühren für Kunden auch nicht. Welches System ein Laden anbietet, darf er grundsätzlich selbst entscheiden. Ausnahmen sind zum Beispiel für Amateursportvereine oder Wohltätigkeitsverbände geplant.
1: Die USA gedenken heute der Opfer der Terroranschläge vom 11. September 2001, die sich zum 25. Mal jähren. Präsident Trump wird zu einer Gedenkveranstaltung am Pentagon erwartet. In New York verlesen Angehörige die Namen der Getöteten. Al-Qaida-Terroristen hatten damals 4 Passagierflugzeuge entführt. Bei den Anschlägen kamen fast 3000 Menschen ums Leben. Unbekannte haben an einer Gleisanlage in Dortmund Feuer gelegt und mehrere Stromkabel beschädigt. Die betroffenen Leitungen des Güterverkehrs wurden abgeschaltet. In der Nähe fanden Einsatzkräfte eine Tasche mit Werkzeug für Metalldiebstähle. Die Polizei vermutet einen Zusammenhang und sucht Zeugen.
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1: Es ist überwiegend bewölkt in NRW. Vereinzelt kann es auch etwas regnen. Am Nachmittag vor allem im Nordwesten. Die Temperaturen liegen zwischen 17 und 22 Grad. Auch morgen geht es überwiegend wolkig weiter. Teils bleibt der Nebel, der sich über Nacht gebildet hat, sehr zäh. Die Temperaturen gehen etwas hoch und liegen zwischen 18 und 24 Grad.
3: Jetzt das Aktuellste aus der Antenne NRW Verkehrszentrale. Achtung, auf der A44 Dortmund Richtung Kassel zwischen Diemelstadt und Bräuna, da gibt es eine ungesicherte Unfallstelle. Auf der A4 Kölner Ring Köln Richtung Herlen-Aachen zwischen Dreieck Köln-Heumer und Kreuz Köln-Süd ist nach einem Unfall noch nichts abgesichert. Auf der A2 Hannover Richtung Dortmund zwischen Herford-Warzalz-Ufflen und Bielefeld-Ost geht wegen eines Unfalls mit mehreren Fahrzeugen gar nichts mehr. Die Richtungsfahrbahn ist gesperrt. Da steht ihr mindestens 38 Minuten länger. Auf der A44 Dortmund Richtung Kassel zwischen Diemelstadt und Bräuna braucht ihr im Stau gut 31 Minuten mehr. Auf der A1 Kölner Ring Euskirchen Richtung Dortmund zwischen Köln-Bocklemünd und Köln-Niehl sind es etwa 17 Minuten plus nach einem Unfall auf dem linken Fahrstreifen. Und auf der A4 Kölner Ring Köln Richtung Herlen-Aachen zwischen Dreieck Köln-Heumer und Kreuz Köln-Süd dauert es ungefähr 12 Minuten länger. Habt ihr mehr entdeckt, dann gebt gern Bescheid per WhatsApp an die 0160 339 7000.
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5: Ich würde vorschlagen, wir starten ganz gediegen jetzt in den Freitagnachmittag. Für die Frühdienstler unter euch heißt es langsam Feierabend. Die Spätdienstler, die treten jetzt den Spätdienst an und die Nachtschichtler, für die beginnt aktuell der Tag. Und wir dürfen auch nicht vergessen, wir sagen immer, ja, letzter Arbeitstag der Woche. Für so viele heißt es trotzdem am Wochenende arbeiten. Ganz liebe Grüße gehen auch raus an euch. Die besten Hits aller Zeiten, die können wir aber alle gemeinsam genießen. Egal ob freies Wochenende oder Schichtarbeit. Sweet Harmony. In diesem Sinne gehen ganz harmonische Grüße raus an euch. Ich bin die Anne. Hi zusammen!

Auf dem Weg in Richtung Nachmittag. Wir wünschen euch einen wunderschönen Freitag. Heute am 11. September 2026. Herbstliche Vibes. Ich persönlich finde es ja immer sehr, sehr schön. Sowohl die Laubfärbung als auch die Temperaturen. Dieser Alt-Weiber-Sommer, das hat eine ganz besondere Stimmung. Deswegen, wir reden uns den Herbst jetzt schön. Ihr merkt schon, die besten Hits aller Zeiten. Das sind hier definitiv die Rhythmics mit Sweet Dreams, die dazugehören. Wie oft ist dieser Track bitte gecovert worden? Das hier ist das Original 1983 herausgekommen. Macht euch einen tollen Freitag. Ich bin die Anne und freue mich sehr, dass ihr dabei seid.

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1: Es ist überwiegend bewölkt in NRW, vereinzelt kann es auch etwas regnen, am Nachmittag vor allem im Nordwesten. Die Temperaturen liegen zwischen 17 und 22 Grad. Auch morgen geht es überwiegend wolkig weiter, teils bleibt der Nebel, der sich über Nacht gebildet hat, sehr zäh. Die Temperaturen gehen etwas hoch und liegen zwischen 18 und 24 Grad.
2: Jetzt das Aktuellste aus der Antenne NRW Verkehrszentrale. Achtung, auf der A44 Dortmund Richtung Kassel zwischen Diemelstadt und Bräuna, da gibt es eine ungesicherte Unfallstelle. Auf der A4 Kölner Ring Köln Richtung Herlen-Aachen zwischen Dreieck Köln-Heumer und Kreuz Köln-Süd ist nach einem Unfall noch nichts abgesichert. Auf der A2 Hannover Richtung Dortmund zwischen Herford-Bad Salzuflen und Bielefeld-Ost geht wegen eines Unfalls mit mehreren Fahrzeugen gar nichts mehr. Die Richtungsfahrbahn ist gesperrt. Da steht ihr mindestens 38 Minuten länger. Auf der A44 Dortmund Richtung Kassel zwischen Diemelstadt und Bräuna braucht ihr im Stau gut 31 Minuten mehr. Auf der A1 Kölner Ring Euskirchen Richtung Dortmund zwischen Köln-Bocklemünd und Köln-Niehl sind es etwa 17 Minuten plus nach einem Unfall auf dem linken Fahrstreifen. Und auf der A4 Kölner Ring Köln Richtung Herlen-Aachen zwischen Dreieck Köln-Heumer und Kreuz Köln-Süd dauert es ungefähr 12 Minuten länger. Habt ihr mehr entdeckt, dann gebt gern Bescheid per WhatsApp an die 0160 339 7000.
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0: Energiegeladener Sound für den Freitag mit den besten Hits aller Zeiten. Und genau hinter diesen stecken so oft sehr interessante Entstehungsgeschichten. Was sind das für Künstler und was stecken für Schicksale dahinter? Auch heute wieder mit einem sehr, sehr interessanten Song.
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2: 11. September 2001. Only Time von Enya berührt die Welt.

Eigentlich ist der Song im November 2000 erschienen, aber die schrecklichen Terroranschläge vom 11. September 2001 bringen den Song wieder an die Oberfläche. Die unfassbaren Bilder der zusammenstürzenden Twin Towers und von dem getroffenen Pentagon gehen um die Welt. Und diese Bilder werden von Fernsehstationen rund um den Globus untermalt mit Enya Song. Dadurch schießt die Nummer und auch das aktuelle Album von Enya auf Platz 1 der deutschen Charts. Sie gewinnt den Echo im Jahr 2002 für Only Time. Das eingenommene Geld behält Enya aber natürlich nicht für sich. Der Erfolg hat durch den 11. September einen faden Beigeschmack bekommen. Sie spendet das Geld an die Hinterbliebenen der Terroranschläge von 9/11.

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1: Ich bin Helen Martin. Die ganze Welt schaut in die USA, da jähren sich heute die Anschläge vom 11. September zum 25. Mal. In diesen Minuten finden zahlreiche Gedenkveranstaltungen statt. Die Zentrale ist am Ground Zero in New York, wo die Zwillingstürme des World Trade Centers standen. Dort werden alle Namen der fast 3000 Opfer vorgelesen. Am 11. September 2001 hatten Al-Qaida-Terroristen 4 Passagierflugzeuge entführt. 2 flogen in die Zwillingstürme des World Trade Centers, 1 ins Pentagon und 1 wurde im US-Bundesstaat Pennsylvania zum Abstürzen gebracht. Die AfD-Bundestagsfraktion hat Kanzler Merz angezeigt. Der hatte die AfD-Forderung nach Remigration als ethnische Säuberung nach Herkunft und Hautfarbe bezeichnet. David Riemer berichtet aus Berlin.
2: Laut Grundgesetz darf ein Abgeordneter zu keiner Zeit wegen einer Äußerung im Parlament gerichtlich verfolgt werden. Es gibt allerdings eine Ausnahme, verleumderische Beleidigungen. Das sieht der parlamentarische Geschäftsführer der AfD-Fraktion Brandner im aktuellen Fall gegeben. Behörden dürfen gegen einen Abgeordneten ermitteln. Für eine Anklage muss der Bundestag allerdings über die Aufhebung der Immunität entscheiden.
1: Der DFB will für Polizeieinsätze bei Hochrisikofußballspielen künftig nicht mehr selbst zahlen, zumindest nicht alles. Wie der Verband mitgeteilt hat, sollen die Kosten mindestens anteilig an die Heimvereine weitergereicht werden. Bisher hat nur Bremen Vereine bei Mehrkosten zur Kasse gebeten, jetzt zieht auch das Saarland nach. Deshalb hat der Verband den Grundsatzbeschluss getroffen. Bei einem Brand in einem Schrebergarten sind 22 Bienenvölker verbrannt. Laut Polizei hatte es gestern Nachmittag in einer Gartenlaube in Unna gebrannt, wieso ist noch unklar. Durch den Brand der Gartenlaube und der Bienenvölker entstand demnach ein Sachschaden im fünfstelligen Bereich. Die Polizei schließt eine vorsätzliche Brandstiftung nicht aus.
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1: Es ist überwiegend bewölkt in NRW, vereinzelt kann es auch etwas regnen, am Nachmittag vor allem im Nordwesten. Die Temperaturen liegen zwischen 17 und 22 Grad. Auch morgen geht es überwiegend wolkig weiter, teils bleibt der Nebel, der sich über Nacht gebildet hat, sehr zäh. Die Temperaturen gehen etwas hoch und liegen zwischen 18 und 24 Grad.
3: Jetzt das Aktuellste aus der Antenne NRW Verkehrszentrale. Vorsicht auf der A3 Frankfurt Richtung Oberhausen zwischen Kreuz Köln Ost und Kreuz Leverkusen. Da laufen Bergungsarbeiten, der rechte Fahrstreifen ist blockiert. Auf der A2 Hannover Richtung Dortmund zwischen Herford, Bad Salzuflen und Bielefeld Ost. Nach einem Unfall mit mehreren Fahrzeugen nur 2 Spuren frei, da braucht ihr gut 52 Minuten länger. Auf der A44 Dortmund Richtung Kassel zwischen Warburg und Zierenberg steht ihr rund 43 Minuten länger. Auf der A57 Köln Richtung Nimwegen zwischen Kreuz Neuss West und Kreuzkamp Lindfort kommen nochmal mindestens 42 Minuten plus dazu. Habt ihr mehr entdeckt, dann gebt gern Bescheid per WhatsApp an die 0100 60 339 7000.
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1: 3:03, der Freitagnachmittag und wir haben den Feierabend in greifbarer Nähe. Genießen das mit den besten Hits aller Zeiten. Nico Santos gleich für euch, jetzt Bananarama mit Robert De Niro's Waiting und dann schauen wir uns zusammen mal die Highlights dieses Wochenende in NRW an. Ich bin Josephine Petzold, schönen Freitag.

0: Der Freitagnachmittag mit Antenne NRW und ich habe die Highlights für euer Wochenende jetzt. In Bonn beginnt Pützchens Markt, ja, einer der größten und traditionsreichsten Volksfeste im Rheinland, inklusive Kirmesgefühlen, Karussell und jeder Menge Budenzauber. Wer aber lieber Musik statt Autoscooter möchte, der sollte nach Bochum und zwar zum Bochumer Musiksommer. Ja, kostenlose Open-Air-Musik in der Innenstadt und richtig viel Programm auf mehreren Bühnen und am Sonntag zusätzlich dann noch verkaufsoffener Sonntag. Ihr könnt aber auch einen Abstecher nach Bergisch Gladbach machen und zwar zum Stadt- und Kulturfest mit Live-Musik, Tanz, Kultur, ja und ordentlich was los mitten in der Stadt. Also ihr habt die Wahl, Kirmes, Konzert oder Stadtfest oder wenn ihr mich fragt, einfach gleich alles mitnehmen. Bei allem, was ihr tut, wünschen wir eine Menge Spaß.
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1: Es ist überwiegend bewölkt in NRW. Vereinzelt kann es auch etwas regnen. Am Nachmittag vor allem im Nordwesten. Die Temperaturen liegen zwischen 17 und 22 Grad. Auch morgen geht es überwiegend wolkig weiter. Teils bleibt der Nebel, der sich über Nacht gebildet hat, sehr zäh. Die Temperaturen gehen etwas hoch und liegen zwischen 18 und 24 Grad.
2: Jetzt das Aktuellste aus der Antenne NRW Verkehrszentrale. Vorsicht auf der A3 Frankfurt Richtung Oberhausen zwischen Kreuz Köln Ost und Kreuz Leverkusen. Da laufen Bergungsarbeiten, der rechte Fahrstreifen ist blockiert. Auf der A2 Hannover Richtung Dortmund zwischen Herford, Bad Salzuflen und Bielefeld Ost. Nach einem Unfall mit mehreren Fahrzeugen nur zwei Spuren frei, da braucht ihr gut 52 Minuten länger. Auf der A44 Dortmund Richtung Kassel zwischen Warburg und Zierenberg steht ihr rund 43 Minuten länger. Auf der A57 Köln Richtung Nimwegen zwischen Kreuz Neuss West und Kreuz Kamp Lindfort kommen nochmal mindestens 42 Minuten plus dazu. Habt ihr mehr entdeckt, dann gebt gern Bescheid per WhatsApp an die 0100 60 339 7000.
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einen gemütlichen Freitagnachmittag mit Antenne NRW. Ja Mensch, ich wünschte, das Wetter wäre auch so gemütlich an diesem Wochenende. Ja, der Regenschirm, der sollte dieses Wochenende in NRW besser nicht zu weit weg liegen, aber komplett abschreiben müssen wir die Sonne auch nicht. Ja, Samstagmorgen, da geht's erstmal mit Sonne und Wolken los. Später können dann aber schon einzelne Schauer dazukommen und dazu gibt's dann Temperaturen zwischen angenehmen 20 und 24 Grad. Also temperaturenmäßig sieht's gut aus. Am Sonntag wird's dann aber noch ungemütlicher. Viele Wolken, Regenschauer und örtlich sogar das ein oder andere Gewitter mit Starkregen. Aber hey, zum Wochenstart, ja, da wird's dann wieder freundlich. Schön passend, wenn das Wochenende rum ist. Montag gibt es dann Sonne und Wolken bei trockenem Wetter bis zu 25 Grad. Aber kurz gesagt, einfach mal die Wetter-App checken, die Jacke einpacken. Ja, wie hat die Oma immer so schön gesagt, es gibt kein falsches Wetter, nur die falsche Kleidung. Yeah.

0: 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Antenne NRW ist hier jetzt mit einem kurzen News-Update für euch am Freitagnachmittag. NRW-Innenminister Herbert Reul kandidiert trotz seiner 74 Jahre erneut für den Landtag. Der CDU-Kreisvorstand hat den erfahrenen Politiker bereits einstimmig für die nächste Wahl nominiert. Unterdessen plant die Kölner Ehrengarde einen deutlichen Traditionswechsel im Karneval. Um nämlich mehr Planungssicherheit bei Unwettern zu haben, zieht das Korps seinen Kutschen künftig mit Traktoren statt mit Pferden. Mehr zu diesen Themen lest ihr jederzeit auf unserer Homepage antenne.nrw. Bleibt aber auch gern dran, denn in etwa 10 Minuten um 4 hört ihr dann die ausführlichen Nachrichten.
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1: Ich bin Helen Martin. Es war ein Ereignis, das die Welt in ein Davor und ein Danach geteilt hat. Die islamistischen Terroranschläge vom 11. September 2001. Aktuell laufen in den USA verschiedene Veranstaltungen, um der fast 3000 Opfer zu gedenken. Die Hauptzeremonie ist in New York. Dort waren am 11. September zwei Flugzeuge in die Zwillingstürme des World Trade Centers geflogen. Insgesamt wurden damals 4 Passagierflugzeuge entführt. 1 flog ins Pentagon, das 4. wurde im US-Bundesstaat Pennsylvania zum Abstürzen gebracht. Wie geht es weiter in Sachen Social-Media-Verbot für Kinder und Jugendliche? Bundesbildungsministerin Prien will im Oktober erste Eckpunkte für gesetzliche Regelungen mitteilen. Tanja Wagner berichtet.
2: Eine Expertenkommission hatte Vorschläge ausgearbeitet, darunter etwa ein verpflichtendes KI-Seepferdchen. Im Raum steht auch eine gesetzliche Mindestaltersgrenze von 13, damit Jugendliche Social-Media-Accounts eigenständig nutzen können. Auch sollen Handys deutschlandweit bis zur 7. Klasse aus den Schulen verbannt werden. Die Bildungsministerin ist demgegenüber offen.
1: Hitze und Trockenheit haben den Landwirten in Westfalen-Lippe zugesetzt. Bei Mais, Kartoffeln und Zuckerrüben gibt es deutliche Einbußen bei Ertrag und Qualität. Die Getreideernte fiel dagegen insgesamt durchschnittlich aus. Roggen und Wintergerste lagen sogar über dem 10-Jahres-Schnitt. Unbekannte haben an einer Gleisanlage in Dortmund Feuer gelegt und mehrere Stromkabel beschädigt. Die betroffenen Leitungen des Güterverkehrs wurden abgeschaltet. In der Nähe fanden Einsatzkräfte eine Tasche mit Werkzeug für Metalldiebstähle. Die Polizei vermutet einen Zusammenhang und sucht Zeugen.
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1: Es ist überwiegend bewölkt in NRW, vereinzelt kann es auch etwas regnen, vor allem im Nordwesten. Das Ganze bei 17 bis 22 Grad. Auch morgen geht es überwiegend wolkig weiter. Dazu wird es spätsommerlich warm bei 18 bis 24 Grad.
3: Jetzt das Aktuellste aus der Antenne NRW Verkehrszentrale. A46 HEMA Richtung Hagen zwischen Iserlohn Zentrum und Iserlohn Östrich ist nach einem Unfall noch nichts abgesichert. Auf der A33 Osnabrück Richtung Brilon zwischen Steinhagen und Bielefeld-Senne gibt es ebenfalls eine Unfallstelle, auch hier fahrt bitte besonders vorsichtig. Auf der A2 Hannover Richtung Dortmund zwischen Herford-Bad Salzuflen und Bielefeld-Ost steht ihr im Stau, plant mindestens 39 Minuten mehr ein. Auf der A33 Osnabrück Richtung Brilon zwischen Steinhagen und Bielefeld-Senne dauert es durch den Stau mindestens 28 Minuten länger. Und auf der A40 Dortmund Richtung Duisburg zwischen dem Dreieck Bochum-West und Mülheim-Winkhausen geht gerade nur stockend voran, es dauert ungefähr 14 Minuten länger. Habt ihr mehr entdeckt, dann gebt gern Bescheid per WhatsApp an die 0160 339 7000.
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6: Kurz nach 4, einen wunderschönen Freitagnachmittag wünsche ich euch. Gratulation an alle, die schon Feierabend und damit jetzt vielleicht sogar Wochenende haben. An den Rest ziehen wir zusammen durch. Mit den besten Hits im Ohr geht das ganz, ganz leicht. Gleich Kenya Grace für euch. Den Anfang macht jetzt Mr. Big mit To Be With You. Und danach kümmern wir uns um eine Stunde heute Abend, die Earth Night, bei der für den guten Zweck das Licht ausgemacht wird. Vorher, wie gesagt, die besten Hits. Ich bin Josephine Petzold. Einen schönen Freitag.

0: Kenya Grace bei Antenne NRW. Schönen Nachmittag. Heute Abend soll es möglichst dunkel werden. Bei der Earth Night sind wir alle aufgerufen, für eine Nacht unnötige Beleuchtung abzuschalten. Was hinter der Aktion steckt und wie wir mitmachen können, das weiß mein Kollege aus der Antenne NRW-Redaktion, Dominik Schweiger. Hallo.
1: Hallo.
0: Also, was genau passiert denn bei der Earth Night?
1: Also, die Aktion ist heute Abend. Spätestens ab 22 Uhr sollen möglichst viele künstliche Lichtquellen abgeschaltet bleiben. Und zwar die ganze Nacht über. Damit unterscheidet sich die Earth Night von der bekannteren Earth Hour, bei der das Licht für nur eine Stunde ausgeht. Auch Städte und Gemeinden beteiligen sich und schalten zum Beispiel die Beleuchtung von Gebäuden oder Denkmälern ab.
0: Warum ist künstliches Licht in der Nacht überhaupt ein Problem?
1: Das Problem ist, zu viel Licht bringt den natürlichen Tag-Nacht-Rhythmus durcheinander. Das betrifft Menschen, aber vor allem Insekten, Vögel und andere nachtaktive Tiere. Insekten werden von Lampen angezogen, verlieren da ihre Energie und sterben manchmal sogar. Außerdem wird der Himmel durch die sogenannte Lichtverschmutzung immer heller. Deswegen sind gerade in Städten kaum noch Sterne zu sehen.
0: Ja, und muss ich dann zu Hause im Dunkeln sitzen?
1: Nein, es geht vor allem um Licht, das draußen unnötig leuchtet. Beleuchtete Fassaden, Gartenlampen oder Werbeschilder können ausgeschaltet werden. Wer drinnen Licht braucht, kann einfach den Rollo oder die Vorhänge schließen. Lampen, die für die Sicherheit notwendig sind, die sollen natürlich anbleiben. Die Aktion soll vor allem zeigen, wo wir dauerhaft auf überflüssiges Licht verzichten könnten.
0: Dankeschön, Dominik, für die Infos.
1: Klar, gerne.
0: Ja, ihr habt's gehört, mitmachen könnt ihr. Ab 22 Uhr sollen möglichst viele künstliche Lichtquellen abgeschaltet bleiben. Also macht doch mit, wenn ihr wollt.
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1: Ich bin Helen Martin. Hitze und Trockenheit haben den Landwirten in Westfalen-Lippe zugesetzt. Bei Mais, Kartoffeln und Zuckerrüben gibt es deutliche Einbußen bei Ertrag und Qualität. Die Getreideernte fiel dagegen insgesamt durchschnittlich aus. Roggen und Wintergerste lagen sogar über dem 10-Jahres-Schnitt. Unbekannte haben an einer Gleisanlage in Dortmund Feuer gelegt und mehrere Stromkabel beschädigt. Die betroffenen Leitungen des Güterverkehrs wurden abgeschaltet. In der Nähe fanden Einsatzkräfte eine Tasche mit Werkzeug für Metalldiebstähle. Die Polizei vermutet einen Zusammenhang und sucht Zeugen.
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1: Es ist überwiegend bewölkt in NRW, vereinzelt kann es auch etwas regnen, vor allem im Nordwesten. Das Ganze bei 17 bis 22 Grad. Auch morgen geht es überwiegend wolkig weiter. Dazu wird es spätsommerlich warm bei 18 bis 24 Grad.
2: Jetzt das Aktuellste aus der Antenne NRW Verkehrszentrale. A46 HEMA Richtung Hagen zwischen Iserlohn Zentrum und Iserlohn Östrich ist nach einem Unfall noch nichts abgesichert. Auf der A33 Osnabrück Richtung Brilon zwischen Steinhagen und Bielefeld-Senne gibt es ebenfalls eine Unfallstelle, auch hier fahrt bitte besonders vorsichtig. Auf der A2 Hannover Richtung Dortmund zwischen Herford-Bad Salzuflen und Bielefeld-Ost steht ihr im Stau, plant mindestens 39 Minuten mehr ein. Auf der A33 Osnabrück Richtung Brilon zwischen Steinhagen und Bielefeld-Senne dauert es durch den Stau mindestens 28 Minuten länger. Und auf der A40 Dortmund Richtung Duisburg zwischen dem Dreieck Bochum-West und Mülheim-Winkhausen geht gerade nur stockend voran, es dauert ungefähr 14 Minuten länger. Habt ihr mehr entdeckt, dann gebt gern Bescheid per WhatsApp an die 0160 339 7000.
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0: Schönen Freitag mit Antenne NRW. Ja, die Stones, oder? Die Rolling Stones, die begeistern immer noch die Menschen. Das ist keine Frage des Alters, sondern der Energie. Und davon haben die Stones wohl noch jede Menge, hat zumindest Mick Jagger versichert.
1: The energy is definitely there. Nothing should sound like you're going through the motions or playing by numbers. Everything should sound fresh.
0: Ja, keine Routine abliefern, immer frisch bleiben, das ist für Mick Jagger das Wichtigste. Und die Energie, die reicht wohl auch noch für eine weitere Tournee, vielleicht im nächsten Jahr. Hier sind sie jetzt, die Rolling Stones bei Antenne NRW mit Anybody Seen My Baby. Schönen Freitag.
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0: Einen schönen Nachmittag wünsche ich euch. Hier ist Antenne NRW. Ich habe jetzt die Schlagzeilen des Tages für euch. Ein neues Projekt in NRW nimmt den Kampf gegen Bedrohungen und Beleidigungen von Fußballschiedsrichtern auf. Unter dem Motto, wir stellen Hass vom Platz, können Angriffe im Netz ab sofort direkt digital gemeldet und strafrechtlich verfolgt werden. Zudem zeigt die Wirtschaft einen positiven Trend, denn die Zahl der Gewerbegründungen steigt bundesweit spürbar an. NRW liegt dabei an der Spitze und verzeichnet deutschlandweit die meisten neuen Betriebe. Diese und weitere News aus NRW jederzeit auf unserer Homepage nochmal ganz entspannt zum Nachlesen auf antenne.nrw.
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1: Ich bin Helen Martin.
2: Gesundheitsminister Linnemann will die Pflege in Deutschland grundlegend umbauen. Das hat er der Frankfurter Allgemeinen Zeitung gesagt. Eine Expertenkommission soll deshalb Vorschläge für eine große Reform machen. Zoe Tassovali hat die Einzelheiten.
3: Die Reform soll dann schon im kommenden Jahr greifen. Gleichzeitig drängt aber ein akutes Geldproblem. Der Pflegeversicherung fehlen im kommenden Jahr voraussichtlich 8 Milliarden Euro. Deshalb arbeitet die Koalition bereits an einem ersten Reformpaket. Es soll die Ausgaben bremsen und mehr Geld ins System bringen, möglichst ohne die Beiträge für alle anzuheben.
2: 25 Jahre ist es heute her, dass in den USA 4 Passagierflugzeuge von islamistischen Terroristen entführt wurden. 2 flogen ins World Trade Center in New York, 1 ins Pentagon und 1 stürzte im US-Bundesstaat Pennsylvania ab. Fast 3000 Menschen kamen ums Leben. Zum Jahrestag der Anschläge hat es mehrere Gedenkveranstaltungen gegeben. Die Zentrale war in New York, dort wurden unter anderem die Namen aller Opfer vorgelesen und es gab mehrere Schweigeminuten. Unbekannte haben das Kreishaus in Minden-Lübbecke mit der Parole Ali raus beschmiert. Der Staatsschutz ermittelt. Die Schmiererei zielt auf Landrat Ali Dogan von der SPD. Er lässt sich laut eigener Aussage nicht einschüchtern. Ministerpräsident Wüst hat die Tat als widerliche Schmiererei verurteilt und Dogan seine Solidarität versichert. Die Polizei geht von einem politischen Tathintergrund aus. Bei einem Brand in einem Autohaus auf der Düsseldorfer Automeile ist ein Mensch schwer verletzt worden. Das Feuer war in einer Werkstatt ausgebrochen. Die Feuerwehr musste mit mehreren Löschzügen anrücken. Das Autohaus ist geräumt worden. Der Rauch war weithin über der Stadt sichtbar. Zur Ursache ist noch nichts bekannt.
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2: Es ist überwiegend bewölkt in NRW, vereinzelt kann es auch etwas regnen, vor allem im Nordwesten. Das Ganze bei 17 bis 22 Grad. Auch morgen geht es überwiegend wolkig weiter. Dazu wird es spätsommerlich warm bei 18 bis 24 Grad.
4: Jetzt das Aktuellste aus der Antenne NRW Verkehrszentrale. Achtung, auf der A4 Herlen-Aachen Richtung Köln, am Kreuz Aachen auf der Überleitung zur A44 Richtung Mönchengladbach gibt es eine ungesicherte Unfallstelle. Auf der A1 Köln Richtung Euskirchen zwischen Gleuel und dem Kreuz Bliesheim steht ihr rund 20 Minuten länger. Auf der A57 Köln Richtung Mimwegen zwischen Neuishafen und Mörs-Hülsdonk braucht ihr mindestens 18 Minuten mehr. Auf der A1 Köln Richtung Münster zwischen Hagen West und dem Kreuz Dortmund-Unna kommt ihr nur stockend voran. Hier dauert es mindestens 14 Minuten länger. Habt ihr mehr entdeckt? Dann gebt gern Bescheid per WhatsApp an die 0160 339 7000.
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7: Na endlich, denkt sich wohl der ein oder andere. Endlich Feierabend und endlich Wochenende. Wir haben 5 Minuten nach 5. Ich freue mich, dass wir den Freitagnachmittag zusammen verbringen. Als Belohnung, dass ihr da seid, habe ich für euch die besten Hits aller Zeiten. Michael Patrick Kelly zusammen mit Ray Garvey gleich. Und jetzt Duran aus den 80ern mit A View to Kill. Ich bin Josephine Petzold. Schönen Feierabend.

0: Schönen Freitag mit Antenne NRW. Freitag heißt das, Wochenende steht vor der Tür und ich habe für euch die Highlights in NRW. In Bonn beginnt Pützchens Markt, ja, einer der größten und traditionsreichsten Volksfeste im Rheinland, inklusive Kirmesgefühlen, Karussell und jeder Menge Budenzauber. Wer aber lieber Musik statt Autos guter möchte, der sollte nach Bochum, und zwar zum Bochumer Musiksommer. Ja, kostenlose Open-Air-Musik in der Innenstadt und richtig viel Programm auf mehreren Bühnen und am Sonntag zusätzlich dann noch verkaufsoffener Sonntag. Ihr könnt aber auch einen Abstecher nach Bergisch Gladbach machen, und zwar zum Stadt- und Kulturfest mit Live-Musik, Tanz, Kultur, ja, und ordentlich was los mitten in der Stadt. Also ihr habt die Wahl, Kirmes, Konzert oder Stadtfest. Oder wenn ihr mich fragt, einfach gleich alles mitnehmen. Bei allem, was ihr tut, wünschen wir eine Menge Spaß.
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1: Ich bin Helen Martin. Unbekannte haben das Kreishaus in Minden-Lübbecke mit der Parole Ali raus beschmiert. Der Staatsschutz ermittelt. Die Schmiererei zielt auf Landrat Ali Dogan von der SPD. Er lässt sich laut eigener Aussage nicht einschüchtern. Ministerpräsident Wüst hat die Tat als widerliche Schmiererei verurteilt und Dogan seine Solidarität versichert. Die Polizei geht von einem politischen Tathintergrund aus. Bei einem Brand in einem Autohaus auf der Düsseldorfer Automeile ist ein Mensch schwer verletzt worden. Das Feuer war in einer Werkstatt ausgebrochen. Die Feuerwehr musste mit mehreren Löschzügen anrücken. Das Autohaus ist geräumt worden. Der Rauch war weithin über der Stadt sichtbar. Zur Ursache ist noch nichts bekannt.
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1: Es ist überwiegend bewölkt in NRW, vereinzelt kann es auch etwas regnen, vor allem im Nordwesten. Das Ganze bei 17 bis 22 Grad. Auch morgen geht es überwiegend wolkig weiter. Dazu wird spätsommerlich warm bei 18 bis 24 Grad.
2: Jetzt das Aktuellste aus der Antenne NRW Verkehrszentrale. Achtung, auf der A4 Herlen-Aachen Richtung Köln, am Kreuz Aachen auf der Überleitung zur A44 Richtung München-Gladbach gibt es eine ungesicherte Unfallstelle. Auf der A1 Köln Richtung Euskirchen zwischen Gleuel und dem Kreuz Bliesheim steht ihr rund 20 Minuten länger. Auf der A57 Köln Richtung Mimwegen zwischen Neuishafen und Mörs-Hülsdonk braucht ihr mindestens 18 Minuten mehr. Auf der A1 Köln Richtung Münster zwischen Hagen West und dem Kreuz Dortmund-Unna kommt ihr nur stockend voran. Hier dauert es mindestens 14 Minuten länger. Habt ihr mehr entdeckt? Dann gebt gern Bescheid per WhatsApp an die 0160 339 7000.
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1: 11. September 2001. Only Time von Enya berührt die Welt.

Eigentlich ist der Song im November 2000 erschienen, aber die schrecklichen Terroranschläge vom 11. September 2001 bringen den Song wieder an die Oberfläche. Die unfassbaren Bilder der zusammenstürzenden Twin Towers und von dem getroffenen Pentagon gehen um die Welt. Und diese Bilder werden von Fernsehstationen rund um den Globus untermalt mit Enyas Song. Dadurch schießt die Nummer und auch das aktuelle Album von Enya auf Platz 1 der deutschen Charts. Sie gewinnt den Echo im Jahr 2002 für Only Time. Das eingenommene Geld behält Enya aber natürlich nicht für sich. Der Erfolg hat durch den 11. September einen faden Beigeschmack bekommen. Sie spendet das Geld an die Hinterbliebenen der Terroranschläge von 9/11.

0: Antenne NRW hört ihr am Freitagnachmittag jetzt mit einem News-Update für euch. Herbert Reul möchte es nochmal wissen und stellt sich bei der kommenden Landtagswahl in NRW wieder zur Wahl. Mit seiner konsequenten Linie gegen Clankriminalität und Rocker schaffte der 74-Jährige einst den Sprung in die Bundespolitik. Gleichzeitig sagen die Justiz und der Westdeutsche Fußballverband Hetze gegen Referees in Amateurfußball den Kampf an. Ja, es gibt nämlich ein neues Online-Meldeverfahren, das soll besonders junge Schiedsrichterinnen und Schiedsrichter vor Hassreden und Morddrohungen im Netz schützen. Mehr dazu lest ihr auf unserer Homepage antenne.nrw und gleich um 6 hört ihr dann die ausführlichen Nachrichten aus NRW, Deutschland und der Welt, also bleibt unbedingt dran.
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1: Ich bin Helen Martin. Mehr Wohnungen, bezahlbare Mieten und Immobilien. Das ist das Ziel von Bund und Ländern. Die wollen dazu das Bauen in Deutschland einfacher und günstiger machen. Zum Beispiel sollen bestimmte Standards und Vorschriften überprüft werden. Die Bauminister der Länder haben bei der Konferenz mit Bundesbauministerin Huberts aber auch kritisiert, dass das Wohngeld gekürzt werden soll. Dadurch könnten über 380.000 Haushalte aus dem Wohngeldbezug fallen. Fast 3000 Menschen sind bei den islamistischen Terroranschlägen am 11. September 2001 ums Leben gekommen. Heute, zum 25. Jahrestag, wurde auf mehreren Veranstaltungen der Opfer gedacht. Am Ground Zero in New York haben Angehörige die Namen der Getöteten vorgelesen. Dazu gab es mehrere Schweigeminuten, die an die Einschläge der Flugzeuge und den Einsturz der Zwillingstürme erinnert haben. Zum ersten Mal wurde auch gesondert der Menschen gedacht, die später an den gesundheitlichen Folgen der Anschläge gestorben sind. NRWs Steuerfahnder setzen jetzt auf künstliche Intelligenz gegen Finanzkriminalität. Die Behörde LBF hat dazu ihre neue Zentrale in Düsseldorf eingeweiht. Ein KI-Tool des Fraunhofer Instituts soll riesige Datenmengen durchsuchbar machen. Fahnder können damit sogar chatten. Die Entscheidung trifft aber weiterhin der Mensch. Das LBF ist mit über 1200 Beschäftigten Deutschlands größte Steuerfahndung. Und dann noch zum Fußball. Da startet heute der 3. Spieltag in der Bundesliga. Union Berlin empfängt Schalke. Anstoß ist um 20.30 Uhr. Und zum Tennis, da ist Alexander Zverev im Halbfinale der US Open gefordert. Gegner ist der Russe Karen Khachanov. Los geht's um 21 Uhr deutscher Zeit.
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1: Abends und nachts ist es mal mehr, mal weniger bewölkt. Vereinzelt kann es auch regnen. Teilweise wird es neblig. Das Ganze bei Tiefstwerten zwischen 13 und 9 Grad. Morgen ist der Nebel dann teilweise richtig hartnäckig. Wenn er dann mal weg ist, ist es mal mehr, mal weniger bewölkt. Vereinzelt gibt es Regen, vor allem im Norden. Dazu bekommen wir 18 bis 24 Grad. Der Sonntag wird dann nochmal eine Spur ungemütlicher. Mit Regen, Gewitter und teilweise auch Starkregen und Sturmböen.
2: Jetzt das Aktuellste aus der Antenne NRW Verkehrszentrale. A3 Köln Richtung Oberhausen zwischen Mettmann und Kreuz Ratingen Ost. Da hat es gekracht. Die Unfallstelle ist noch nicht gesichert. Ein Fahrstreifen ist gesperrt. Auf der A4 Herlen-Aachen Richtung Köln am Kreuz Aachen in der Überleitung zur A44 Richtung Mönchengladbach gibt es ebenfalls einen Unfall. Auch hier ist noch nichts abgesichert. Auf der A1 Köln Richtung Euskirchen zwischen Hürth und dem Kreuz Bliesheim steht ihr im Stau. Ihr braucht mindestens 17 Minuten länger. Auf der A4 Herlen-Aachen Richtung Köln zwischen dem Kreuz Köln-West und Köln-Eiffeltor geht es auch nur zäh voran. Plant etwa 15 Minuten mehr ein. Habt ihr mehr entdeckt? Dann gebt gern Bescheid per WhatsApp an die 0160 339 7000.
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5: Wir wollen uns gar nicht lang verquatschen hier am Freitagnachmittag, kurz nach 6. Wir springen direkt zurück zu den besten Hits aller Zeiten. Von denen haben wir nämlich eine Menge. Gleich Barry White. Gibt nichts Schöneres an so einem Freitagnachmittag als Barry White. Und doch, vielleicht noch Jennifer Page. Die kommt jetzt mit Crush. Ich bin Josephine Petzold. Schönen Nachmittag.

0: Entspannter kann man doch gar nicht in so einen Feierabend schlittern als mit Barry White hier bei Antenne NRW. 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
1: Abends und nachts ist es mal mehr, mal weniger bewölkt. Vereinzelt kann es auch regnen. Teilweise wird es neblig. Das Ganze bei Tiefstwerten zwischen 13 und 9 Grad. Morgen ist der Nebel dann teilweise richtig hartnäckig. Wenn er dann mal weg ist, ist es mal mehr, mal weniger bewölkt. Vereinzelt gibt es Regen, vor allem im Norden. Dazu bekommen wir 18 bis 24 Grad. Der Sonntag wird dann nochmal eine Spur ungemütlicher. Mit Regen, Gewitter und teilweise auch Starkregen und Sturmböen.
2: Jetzt das Aktuellste aus der Antenne NRW Verkehrszentrale. A3 Köln Richtung Oberhausen zwischen Mettmann und Kreuz Ratingen Ost. Da hat es gekracht. Die Unfallstelle ist noch nicht gesichert. Ein Fahrstreifen ist gesperrt. Auf der A4 Herlen-Aachen Richtung Köln am Kreuz Aachen in der Überleitung zur A44 Richtung Mönchengladbach gibt es ebenfalls einen Unfall. Auch hier ist noch nichts abgesichert. Auf der A1 Köln Richtung Euskirchen zwischen Hürth und dem Kreuz Bliesheim steht ihr im Stau. Ihr braucht mindestens 17 Minuten länger. Auf der A4 Herlen-Aachen Richtung Köln zwischen dem Kreuz Köln-West und Köln-Eiffeltor geht es auch nur zäh voran. Plant etwa 15 Minuten mehr ein. Habt ihr mehr entdeckt? Dann gebt gern Bescheid per WhatsApp an die 0160 339 7000.
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Share bei Antenne NRW mit If I Could Turn Back Time. Ja, wenn ich die Zeit nur nochmal zurückdrehen könnte, das werden wir uns vielleicht auch am Wochenende denken, vor allem was das Wetter anbelangt. Ja, der Regenschirm, der sollte dieses Wochenende in NRW besser nicht zu weit wegliegen, aber komplett abschreiben müssen wir die Sonne auch nicht. Ja, Samstagmorgen, da geht's erstmal mit Sonne und Wolken los. Später können dann aber schon einzelne Schauer dazukommen und dazu gibt's dann Temperaturen zwischen angenehmen 20 und 24 Grad. Also temperaturenmäßig sieht's gut aus. Am Sonntag wird's dann aber noch ungemütlicher. Viele Wolken, Regenschauer und örtlich sogar das ein oder andere Gewitter mit Starkregen. Aber hey, zum Wochenstart, ja, da wird's dann wieder freundlich. Schön passend, wenn das Wochenende rum ist. Montag gibt es dann Sonne und Wolken bei trockenem Wetter bis zu 25 Grad. Aber kurz gesagt, einfach mal die Wetter-App checken, die Jacke einpacken. Ja, wie hat die Oma immer so schön gesagt, es gibt kein falsches Wetter, nur die falsche Kleidung.

0: schönen Freitag wünsche ich euch. Hier ist Antenne NRW. Ich habe jetzt die Top-Themen des Tages für euch. Der Kölner Rosenmontagszug verändert sein Gesicht, weil die Ehrengarde nämlich künftig auf Traktoren statt auf Pferdestärken vor ihren Kutschen setzt. Strenge Sicherheitsauflagen und unvorhersehbare Wetterkapriolen machen diesen Schritt für die Karnevalisten unumgänglich. Gleichzeitig wagen in unserem Bundesland immer mehr Menschen den Schritt in die Selbstständigkeit. Trotz schwacher Gesamtwirtschaft führt NRW das bundesweite Ranking bei den Betriebsgründungen klar an. Mehr zu diesen Themen lest ihr jederzeit auf unserer Homepage antenne.nrw. Und die ausführlichen Nachrichten, die hört ihr hier gleich um 7.
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1: Ich bin Helen Martin. Die Bundesanwaltschaft hat 7 mutmaßliche Hamas-Mitglieder angeklagt. Sie sollen Waffen und Munition für einen Anschlag in Deutschland oder Österreich beschafft haben. Ziele sollten Israelis, Juden oder Israel-Unterstützer sein. Geplant war das Ganze offenbar rund um den 2. Jahrestag des Hamas-Überfalls auf Israel, also letztes Jahr. Die Verdächtigen sitzen teils seit Monaten in Untersuchungshaft. Deutschland muss mehr machen, um gegen Ungerechtigkeiten in der Gesellschaft vorzugehen. Zu diesem Schluss kommt der UN-Sonderberichterstatter Surya Deva. Der kritisiert vor allem die wirtschaftliche Ungleichheit, die insbesondere Frauen, Einwanderer, Geflüchtete oder auch Menschen mit Behinderung treffe. Deva fordert zum Beispiel mehr Geld für bezahlbare Kinderbetreuung, Frauenhäuser und für die Erneuerung veralteter Infrastruktur. Cash only, damit soll in Geschäften und Restaurants bald Schluss sein. Finanzminister Klingbeil will Unternehmen verpflichten, neben Bargeld auch mindestens eine digitale Bezahlmöglichkeit anzubieten. Zoe Tassovali mit den Details.
2: Der Handelsverband sagt, gerade kleine Läden müssten Geräte anschaffen und Gebühren zahlen und hätten am Ende mehr Bürokratie. Ganz anders sehen das Fachleute vom Handelsforschungsinstitut Köln. Viele Kunden erwarten Kartenzahlungen inzwischen einfach. Trotzdem bleibe Bargeld gerade für ältere Menschen wichtig. Deshalb hält das Institut die Wahl zwischen beidem für sinnvoll.
1: Fußballvereine sollen in Zukunft selbst mitzahlen, wenn ihre Spiele der Polizei besonders viel Arbeit machen. Der DFB will die Kosten für Hochrisikospiele künftig mindestens teilweise auf die Heimvereine abwälzen. DFB-Präsident Neuendorf ist eigentlich dagegen, weil aber Bremen und künftig auch das Saarland die Vereine bei Mehrkosten zur Kasse bitten, hat der DFB diesen Grundsatzbeschluss gefasst.
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1: Abends und nachts ist es mal mehr, mal weniger bewölkt. Vereinzelt kann es auch regnen. Teilweise wird es neblig. Das Ganze bei Tiefstwerten zwischen 13 und 9 Grad. Morgen ist der Nebel dann teilweise richtig hartnäckig. Wenn er dann mal weg ist, ist es mal mehr, mal weniger bewölkt. Vereinzelt gibt es Regen, vor allem im Norden. Dazu bekommen wir 18 bis 24 Grad. Der Sonntag wird dann nochmal eine Spur ungemütlicher. Mit Regen, Gewitter und teilweise auch Starkregen und Sturmböen.
3: Jetzt das Aktuellste aus der Antenne NRW Verkehrszentrale. Vorsicht auf der A3 Köln Richtung Frankfurt zwischen Lohmer und Bad Honne-Flintz. Da gibt es nach einem Unfall noch eine ungesicherte Unfallstelle. Auf der A1 Dortmund Richtung Köln ist am Kreuz Leverkusen die Überleitung zur A3 Richtung Oberhausen nach einem Unfall blockiert. Der Verzögerungsstreifen und der rechte Fahrstreifen sind gesperrt. Auf der A3 Köln Richtung Frankfurt zwischen Lohmer und Bad Honne-Flintz steht ihr zusätzlich im Stau. Ihr braucht mindestens 7 Minuten länger. Auf der A4 Herlen-Aachen Richtung Köln zwischen Kreuz Köln-West und Köln-Eiffeltor nur stockender Verkehr. Auch auf der A61 Mönchengladbach Richtung Koblenz zwischen Rheinbach und Grafschaft Ringen läuft es zäh. Habt ihr mehr entdeckt, dann gebt gern Bescheid per WhatsApp an die 0160 339 7000.
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6: Kurz nach 7, einen schönen Freitagabend, NRW. Merkt ihr es auch? Es wird jetzt wirklich immer früher, immer schneller dunkel. Heute Abend ab 22 Uhr ist geplant, dass man es absichtlich mal dunkel macht, auch bei sich zu Hause, und zwar bei der Earth Night. Mehr dazu quatschen wir gleich in weniger als 10 Minuten. Vorher zwei der besten Hits aller Zeiten, Kamrad mit So Good und jetzt Centerfold. Ich bin Josephine Petzold, schönen Abend.

0: schönen Freitagabend mit Antenne NRW. Heute Abend soll es möglichst dunkel werden. Bei der Earth Night sind wir alle aufgerufen, für eine Nacht unnötige Beleuchtung abzuschalten. Was hinter der Aktion steckt und wie wir mitmachen können, das weiß mein Kollege aus der Antenne NRW-Redaktion, Dominik Schweiger. Hallo.
1: Hallo.
0: Also, was genau passiert denn bei der Earth Night?
1: Also, die Aktion ist heute Abend. Spätestens ab 22 Uhr sollen möglichst viele künstliche Lichtquellen abgeschaltet bleiben. Und zwar die ganze Nacht über. Damit unterscheidet sich die Earth Night von der bekannteren Earth Hour, bei der das Licht für nur eine Stunde ausgeht. Auch Städte und Gemeinden beteiligen sich und schalten zum Beispiel die Beleuchtung von Gebäuden oder Denkmälern ab.
0: Warum ist künstliches Licht in der Nacht überhaupt ein Problem?
1: Das Problem ist, zu viel Licht bringt den natürlichen Tag-Nacht-Rhythmus durcheinander. Das betrifft Menschen, aber vor allem Insekten, Vögel und andere nachtaktive Tiere. Insekten werden von Lampen angezogen, verlieren da ihre Energie und sterben manchmal sogar. Außerdem wird der Himmel durch die sogenannte Lichtverschmutzung immer heller. Deswegen sind gerade in Städten kaum noch Sterne zu sehen.
0: Und muss ich dann zu Hause im Dunkeln sitzen?
1: Nein, es geht vor allem um Licht, das draußen unnötig leuchtet. Beleuchtete Fassaden, Gartenlampen oder Werbeschilder können ausgeschaltet werden. Wer drinnen Licht braucht, kann einfach den Rollo oder die Vorhänge schließen. Lampen, die für die Sicherheit notwendig sind, die sollen natürlich anbleiben. Die Aktion soll vor allem zeigen, wo wir dauerhaft auf überflüssiges Licht verzichten könnten.
0: Dankeschön, Dominik, für die Infos.
1: Klar, gerne.
0: Ja, ihr habt es gehört, mitmachen könnt ihr. Ab 22 Uhr sollen möglichst viele künstliche Lichtquellen abgeschaltet bleiben. Also macht doch mit, wenn ihr wollt.
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3: Abends und nachts ist es mal mehr, mal weniger bewölkt. Vereinzelt kann es auch regnen. Teilweise wird es neblig. Das Ganze bei Tiefstwerten zwischen 13 und 9 Grad. Morgen ist der Nebel dann teilweise richtig hartnäckig. Wenn er dann mal weg ist, ist es mal mehr, mal weniger bewölkt. Vereinzelt gibt es Regen, vor allem im Norden. Dazu bekommen wir 18 bis 24 Grad. Der Sonntag wird dann nochmal eine Spur ungemütlicher. Mit Regen, Gewitter und teilweise auch Starkregen und Sturmböen.
4: Jetzt das Aktuellste aus der Antenne NRW Verkehrszentrale. Vorsicht auf der A3 Köln Richtung Frankfurt zwischen Lohmer und Bad Honnef-Linz. Da gibt es nach einem Unfall noch eine ungesicherte Unfallstelle. Auf der A1 Dortmund Richtung Köln ist am Kreuz Leverkusen die Überleitung zur A3 Richtung Oberhausen nach einem Unfall blockiert. Der Verzögerungsstreifen und der rechte Fahrstreifen sind gesperrt. Auf der A3 Köln Richtung Frankfurt zwischen Lohmer und Bad Honnef-Linz steht ihr zusätzlich im Stau. Ihr braucht mindestens 7 Minuten länger. Auf der A4 Herlen-Aachen Richtung Köln zwischen Kreuz Köln-West und Köln-Eiffeltor nur stockender Verkehr. Auch auf der A61 Mönchengladbach Richtung Koblenz zwischen Rheinbach und Grafschaft Ringen läuft es zäh. Habt ihr mehr entdeckt, dann gebt gern Bescheid per WhatsApp an die 0160 339 7000.
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1: 11. September 2001. Only Time von Enya berührt die Welt.

Eigentlich ist der Song im November 2000 erschienen, aber die schrecklichen Terroranschläge vom 11. September 2001 bringen den Song wieder an die Oberfläche. Die unfassbaren Bilder der zusammenstürzenden Twin Towers und von dem getroffenen Pentagon gehen um die Welt. Und diese Bilder werden von Fernsehstationen rund um den Globus untermalt mit Enyas Song. Dadurch schießt die Nummer und auch das aktuelle Album von Enya auf Platz 1 der deutschen Charts. Sie gewinnt den Echo im Jahr 2002 für Only Time. Das eingenommene Geld behält Enya aber natürlich nicht für sich. Der Erfolg hat durch den 11. September einen faden Beigeschmack bekommen. Sie spendet das Geld an die Hinterbliebenen der Terroranschläge von 9/11.

0: So, einen schönen Freitagabend wünsche ich euch. Ihr hört Antenne NRW. Ich habe jetzt nochmal schnell ein fixes News-Update für euch. CDU-Politiker Herbert Reul hat angekündigt, auch bei der nächsten Wahl wieder für den NRW-Landtag anzutreten. Seine Parteifreunde im rheinisch-bergischen Kreis begrüßen die Entscheidung und nominierten den Innenminister einstimmig. Gute Nachrichten kommen aus der regionalen Wirtschaft. Die Zahl der Existenzgründungen im Land legt im ersten Halbjahr kräftig zu. Mit über 11.000 neuen Betrieben belegt NRW im Bundesvergleich den ersten Platz. 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Klickt euch da gerne mal rein, dann seid ihr immer auf dem neuesten Stand.
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1: Ich bin Helen Martin. Jeder und jeder weiß wahrscheinlich, was er oder sie heute vor 25 Jahren gemacht hat. Denn es ist der Jahrestag der islamistischen Terroranschläge vom 11. September. Zu diesem Anlass gab es in den USA diverse Gedenkveranstaltungen, vor allem an den Orten, die damals angegriffen wurden. Am Ground Zero in New York zum Beispiel wurden die Namen aller fast 3000 Getöteten vorgelesen. Dazu gab es mehrere Schweigeminuten, die an die Einschläge der Flugzeuge und den Einsturz der Zwillingstürme des World Trade Centers erinnert haben. Noch in diesem Jahr will Bundesbildungsministerin Prien Vorschläge machen, wie Kinder und Jugendliche besser vor den Gefahren von Instagram, TikTok und Co. geschützt werden können. Heute hat die CDU-Politikerin den entsprechenden Abschlussbericht einer Kommission zu dem Thema entgegengenommen. Die Experten empfehlen zum Beispiel eine Mindestaltersgrenze von 13 Jahren oder auch Beschränkungen für einzelne Social-Media-Angebote, je nach Risiko. Prinz Charles, der heutige König Charles, hat 1994 im Fernsehen live seine Untreue zugegeben. Kurz darauf hat Prinzessin Diana mit einem schulterfreien schwarzen Cocktailkleid geantwortet. Jetzt kommt genau dieses legendäre Rachekleid unter den Hammer. Das Auktionshaus Sotheby's schätzt den Wert auf bis zu $300.000. Die Auktion ist im Dezember in New York. Schauen wir noch zum Fußball. Da eröffnen Union Berlin und Schalke den dritten Spieltag in der Bundesliga. Anpfiff ist um 20.30 Uhr. Und zum Tennis. Da will sich Alexander Zverev ab 21 Uhr unserer Zeit ins Finale der US Open spielen. Pia Wegner berichtet.
2: Im Halbfinale wartet der Russe Karen Khachanov. Gegen den hat Zverev 6 der bisherigen 9 Duelle gewinnen können. Und einen dieser Siege holte er 2021 in Tokio. Da gewann Zverev das Olympiafinale und holte Gold. Nach dem Aus von Titelverteidiger Carlos Alcaraz gilt er jetzt als großer Favorit auf den Titel in New York.
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1: Abends und nachts ist es mal mehr, mal weniger bewölkt. Vereinzelt kann es auch regnen. Teilweise wird es neblig. Das Ganze bei Tiefstwerten zwischen 13 und 9 Grad. Morgen ist der Nebel dann teilweise richtig hartnäckig. Wenn er dann mal weg ist, ist es mal mehr, mal weniger bewölkt. Vereinzelt gibt es Regen, vor allem im Norden. Dazu bekommen wir 18 bis 24 Grad. Der Sonntag wird dann nochmal eine Spur ungemütlicher. Mit Regen, Gewitter und teilweise auch Starkregen und Sturmböen.
4: Jetzt das Aktuellste aus der Antenne NRW Verkehrszentrale. Achtung, auf der A4 Herlen-Aachen-Köln zwischen Rodenkirchener Brücke und Köln-Poll. In beiden Richtungen sind Personen auf der Fahrbahn. Auch auf der A40 Rheinland-Damm-Essen-Dortmund zwischen Dortmund-Dorstfeld und Dortmund-Barob müsst ihr in beiden Richtungen wegen Personen auf der Fahrbahn extrem aufpassen. Auf der A45 Hagen Richtung Gießen zwischen Kreuzolpe Süd und Anschlussstelle Freudenberg braucht ihr mindestens 10 Minuten länger. Auf der A59 Köln Richtung Bonn zwischen Spich und Troisdorf plant etwa 8 Minuten mehr ein. Habt ihr mehr entdeckt, dann gebt gern Bescheid per WhatsApp an die 0160 339 7000.
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1: Abends und nachts ist es mal mehr, mal weniger bewölkt. Vereinzelt kann es auch regnen. Teilweise wird es neblig. Das Ganze bei Tiefstwerten zwischen 13 und 9 Grad. Morgen ist der Nebel dann teilweise richtig hartnäckig. Wenn er dann mal weg ist, ist es mal mehr, mal weniger bewölkt. Vereinzelt gibt es Regen, vor allem im Norden. Dazu bekommen wir 18 bis 24 Grad. Der Sonntag wird dann nochmal eine Spur ungemütlicher. Mit Regen, Gewitter und teilweise auch Starkregen und Sturmböen.
2: Jetzt das Aktuellste aus der Antenne NRW Verkehrszentrale. Achtung, auf der A4 Herlen-Aachen-Köln zwischen Rodenkirchener Brücke und Köln-Poll. In beiden Richtungen sind Personen auf der Fahrbahn. Auch auf der A40 Rheinlanddamm Essen-Dortmund zwischen Dortmund-Dorstfeld und Dortmund-Barob müsst ihr in beiden Richtungen wegen Personen auf der Fahrbahn extrem aufpassen. Auf der A45 Hagen Richtung Gießen zwischen Kreuzolpe Süd und Anschlussstelle Freudenberg braucht ihr mindestens 10 Minuten länger. Auf der A59 Köln Richtung Bonn zwischen Spich und Troisdorf plant etwa 8 Minuten mehr ein. Habt ihr mehr entdeckt, dann gebt gern Bescheid per WhatsApp an die 0160 339 7000.
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1: Ich bin Helen Martin. Ohne Rentenreform drohen höhere Beiträge und gekürzte Renten. Davor hat Arbeitsministerin Baas im Bundestag gewarnt. Wer nach 45 Jahren abschlagsfrei in Rente gehen will, soll trotz der Reform Vertrauensschutz bekommen. Die Union steht hinter dem Plan. Kritik kommt von AfD, Grünen und Linken und sogar aus der eigenen Koalition. Heute ist der 25. Jahrestag der Terroranschläge vom 11. September 2001. Deshalb gab es in den USA diverse Gedenkveranstaltungen, vor allem an den Orten, die damals angegriffen wurden, als islamistische Terroristen 4 Flugzeuge entführt hatten. Tina Eck berichtet aus den USA.
2: Präsident Trump sprach bei einer Gedenkveranstaltung am Pentagon. Man müsse im Terrorkampf stark und entschlossen bleiben, sagte er. An Ground Zero in New York war Trump mit seiner politischen Rede nicht willkommen. Dort gab es Schweigeminuten, Musik, Gesang, Glockenläuten und das traurige Verlesen der Namen tausender Opfer.
1: In letzter Zeit hat es mehrere Hackervorfälle mit künstlicher Intelligenz gegeben. Jetzt hat die EU die verantwortlichen Unternehmen aufgefordert, ihre Modelle unter Kontrolle zu bekommen. Ein Sprecher hat gesagt, es sei höchste Zeit, dass die Anbieter ihren Laden in Ordnung bringen. Bei einem der Vorfälle war Technologie des Anbieters OpenAI ohne menschliche Aufsicht in die Plattform Hugging Face eingedrungen. Bei einem anderen Vorfall hatten sich KI-Agenten geweigert, Anweisungen zu befolgen und eine deutsche Programmierwebsite übernommen. Und dann schauen wir noch zur zweiten Fußball-Bundesliga. Da bleibt der 1. FC Nürnberg weiter ungeschlagen. Daheim hat der Club 2:1 gegen Hannover gewonnen. Somit hat das Team von Miro Klose wieder vorübergehend die Tabellenführung übernommen. Und auch Darmstadt und Bielefeld haben sich 2:1 getrennt.
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1: Nachts ist es mal mehr, mal weniger bewölkt. Vereinzelt kann es auch regnen. Teilweise wird es neblig. Das Ganze bei Tiefstwerten zwischen 13 und 9 Grad. Morgen ist der Nebel dann teilweise richtig hartnäckig. Wenn er dann mal weg ist, ist es trotzdem oft bewölkt. Vereinzelt gibt es Regen, vor allem im Norden. Dazu bekommen wir 18 bis 24 Grad. Der Sonntag wird dann nochmal eine Spur ungemütlicher mit Regen, Gewitter und teilweise auch Starkregen und Sturmböen.
3: Jetzt das Aktuellste aus der Antenne NRW Verkehrszentrale. Vorsicht auf der A52 Mönchengladbach Richtung Düsseldorf zwischen Kreuz Nersen und Schiefbahn. Da ist eine ungesicherte Unfallstelle auf allen Fahrstreifen. Vorsicht auch auf der A44 Düsseldorf Richtung Essen zwischen Düsseldorf Nord und Ratingen-Schwarzbach. Nach einem Unfall ist dort noch nichts abgesichert. Auf der A45 Dortmund Richtung Hagen zwischen Westhofener Kreuz und Schwerte-Ärgste staut es sich. Ihr braucht mindestens 12 Minuten länger. Habt ihr mehr entdeckt, dann gebt gern Bescheid per WhatsApp an die 0160 339 7000.
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1: Nachts ist es mal mehr, mal weniger bewölkt. Vereinzelt kann es auch regnen. Teilweise wird es neblig. Das Ganze bei Tiefstwerten zwischen 13 und 9 Grad. Morgen ist der Nebel dann teilweise richtig hartnäckig. Wenn er dann mal weg ist, ist es trotzdem oft bewölkt. Vereinzelt gibt es Regen, vor allem im Norden. Dazu bekommen wir 18 bis 24 Grad. Der Sonntag wird dann nochmal eine Spur ungemütlicher mit Regen, Gewitter und teilweise auch Starkregen und Sturmböen.
2: Jetzt das Aktuellste aus der Antenne NRW Verkehrszentrale. Vorsicht auf der A52 Mönchengladbach Richtung Düsseldorf zwischen Kreuz Nersen und Schiefbahn. Da ist eine ungesicherte Unfallstelle auf allen Fahrstreifen. Vorsicht auch auf der A44 Düsseldorf Richtung Essen zwischen Düsseldorf Nord und Ratingen-Schwarzbach. Nach einem Unfall ist dort noch nichts abgesichert. Auf der A45 Dortmund Richtung Hagen zwischen Westhofener Kreuz und Schwerte-Ärgste staut es sich. Ihr braucht mindestens 12 Minuten länger. Habt ihr mehr entdeckt, dann gebt gern Bescheid per WhatsApp an die 0160 339 7000.
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1: Ich bin Gregor Jose Moser. Jeder und jede weiß wahrscheinlich, was er oder sie heute vor 25 Jahren gemacht hat, zumindest wenn man da schon alt genug war. Denn es ist der Jahrestag der islamistischen Terroranschläge vom 11. September 2001. Zu diesem Anlass gab es in den USA diverse Gedenkveranstaltungen, vor allem an den Orten, die damals angegriffen wurden. Am Ground Zero in New York zum Beispiel wurden die Namen aller fast 3000 Getöteten vorgelesen. Nicht gerade gerecht geht es in Deutschland zu, das zeigt eine Studie der Vereinten Nationen. Da heißt es, dass vor allem Frauen, Kinder, Ostdeutsche, Einwanderer und Menschen mit Behinderungen benachteiligt sind. Mehr dazu von Tanja Wagner.
2: Die Einkommens- und Vermögensungleichheit in Deutschland hat seit den 2010er Jahren deutlich zugenommen, heißt es in dem Bericht. Frauen beispielsweise verdienen hierzulande durchschnittlich 16% weniger als Männer. Deutschland müsse mehr Geld in die Kinderbetreuung stecken und die veraltete Infrastruktur erneuern. Dafür sollten Reiche etwa über die Erbschaftssteuer stärker eingebunden werden.
1: Mehr Wohnungen, bezahlbare Mieten und Immobilien, das ist das Ziel von Bund und Ländern. Die wollen dazu das Bauen in Deutschland einfacher und günstiger machen. Zum Beispiel sollen bestimmte Standards und Vorschriften überprüft werden. Die Bauminister der Länder haben bei der Konferenz mit Bundesbauministerin Huberts aber auch kritisiert, dass das Wohngeld gekürzt werden soll. Und dann schauen wir noch zur zweiten Fußball-Bundesliga. Da bleibt der erste FC Nürnberg weiter ungeschlagen. Daheim hat der Klub 2:1 gegen Hannover gewonnen. Somit hat das Team von Miro Klose wieder vorübergehend die Tabellenführung übernommen. Und auch Darmstadt und Bielefeld haben sich 2:1 getrennt.
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1: Es ist mal mehr, mal weniger bewölkt. Vereinzelt kann es auch regnen. Teilweise wird es neblig im Laufe der Nacht. Das Ganze bei Tiefstwerten zwischen 13 und 9 Grad. Morgen ist der Nebel dann teilweise richtig hartnäckig. Wenn er dann mal weg ist, ist es mal mehr, mal weniger bewölkt. Vereinzelt gibt es Regen, vor allem im Norden. Dazu bekommen wir 18 bis 24 Grad. Der Sonntag wird dann nochmal eine Spur ungemütlicher mit Regen, Gewitter und teilweise auch Starkregen und Sturmböen.
3: Jetzt das Aktuellste aus der Antenne NRW Verkehrszentrale. Vorsicht auf der A44 Düsseldorf Richtung Essen zwischen Düsseldorf Nord und Ratingen-Schwarzbach, da ist eine ungesicherte Unfallstelle. Auch auf der A61 Mönchengladbach Richtung Koblenz in Höhe Bergheim Süd ist nach einem Unfall noch nichts abgesichert. Auf der A4 Köln Richtung Olpe zwischen Bielstein und Gummersbach hat es gekracht, dazu liegen Gegenstände auf der Fahrbahn. Habt ihr mehr entdeckt, dann gebt gern Bescheid per WhatsApp an die 0160 339 7000.
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1: Es ist mal mehr, mal weniger bewölkt. Vereinzelt kann es auch regnen. Teilweise wird es neblig im Laufe der Nacht. Das Ganze bei Tiefstwerten zwischen 13 und 9 Grad. Morgen ist der Nebel dann teilweise richtig hartnäckig. Wenn er dann mal weg ist, ist es mal mehr, mal weniger bewölkt. Vereinzelt gibt es Regen, vor allem im Norden. Dazu bekommen wir 18 bis 24 Grad. Der Sonntag wird dann nochmal eine Spur ungemütlicher mit Regengewitter und teilweise auch Starkregen und Sturmböen.
2: Jetzt das Aktuellste aus der Antenne NRW Verkehrszentrale. Vorsicht auf der A44 Düsseldorf Richtung Essen zwischen Düsseldorf Nord und Ratingen-Schwarzbach, da ist eine ungesicherte Unfallstelle. Auch auf der A61 Mönchengladbach Richtung Koblenz in Höhe

0: Bergheim Süd ist nach einem Unfall noch nichts abgesichert. Auf der A4 Köln Richtung Olpe zwischen Bielstein und Gummersbach hat es gekracht. Dazu liegen Gegenstände auf der Fahrbahn. Habt ihr mehr entdeckt? Dann gebt gern Bescheid per WhatsApp an die 0160 339 7000.
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1: Ich bin Gregor Jose Moser. Wie gerecht ist Deutschland? Mit dieser Frage hat sich der Menschenrechtsrat der Vereinten Nationen beschäftigt. In dem Bericht kommt der zuständige UN-Sonderberichterstatter zum Ergebnis, dass die Ungerechtigkeit in Deutschland wächst, so seien Einkommen und Vermögen deutlich ungleichmäßiger verteilt als noch vor einigen Jahren. Das geht demnach vor allem zulasten von Frauen, Kindern, Einwanderern und Menschen mit Behinderung. Ein Vorschlag des Menschenrechtsrats ist es, die Erbschaftssteuer anzuheben. Heute ist der 25. Jahrestag der Terroranschläge vom 11. September 2001. Deshalb gab es in den USA diverse Gedenkveranstaltungen, vor allem an den Orten, die damals angegriffen wurden, als islamistische Terroristen 4 Flugzeuge entführt hatten. Tina Eck berichtet aus den USA.
2: Präsident Trump sprach bei einer Gedenkveranstaltung am Pentagon. Man müsse im Terrorkampf stark und entschlossen bleiben, sagte er. An Ground Zero in New York war Trump mit seiner politischen Rede nicht willkommen. Dort gab es Schweigeminuten, Musik, Gesang, Glockenläuten und das traurige Verlesen der Namen tausender Opfer.
1: Ohne Rentenreform drohen höhere Beiträge und gekürzte Renten. Davor hat Arbeitsministerin Baas im Bundestag gewarnt. Wer nach 45 Jahren abschlagsfrei in Rente gehen will, soll trotz der Reform Vertrauensschutz bekommen. Die Union steht hinter dem Plan. Kritik kommt von AfD, Grünen, Linken und sogar aus der eigenen Koalition. Freitagabend heißt auch Fußball-Bundesliga. Zum Auftakt des dritten Spieltags hat Schalke bei Union Berlin mit 3:1 gewonnen. Es ist der erste Sieg seit der Rückkehr in die erste Bundesliga. Und in Liga 2 hat Nürnberg Hannover daheim mit 2:1 geschlagen. Und auch Darmstadt schlug Bielefeld mit 2:1.
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1: Es ist mal mehr, mal weniger bewölkt. Vereinzelt kann es auch regnen. Teilweise wird es neblig im Laufe der Nacht. Das Ganze bei Tiefstwerten zwischen 13 und 9 Grad. Morgen ist der Nebel dann teilweise richtig hartnäckig. Wenn er dann mal weg ist, ist es mal mehr, mal weniger bewölkt. Vereinzelt gibt es Regen, vor allem im Norden. Dazu bekommen wir 18 bis 24 Grad. Der Sonntag wird dann noch mal eine Spur ungemütlicher mit Regen, Gewitter und teilweise auch Starkregen und Sturmböen.
3: Jetzt das Aktuellste aus der Antenne NRW Verkehrszentrale. Achtung, auf der A44 Düsseldorf Richtung Essen zwischen Düsseldorf Nord und Ratingen-Schwarzbach, da gibt es eine ungesicherte Unfallstelle. Auf der A31 Lingen-Ems Richtung Gronau zwischen Schüttorf Ost und Ochtrup Nord läuft die Unfallaufnahme. Der linke Fahrstreifen ist gesperrt. Auf der A1 Dortmund Richtung Köln zwischen Schwerte und dem Westhofener Kreuz steht ihr im Stau. Ihr braucht da mindestens 14 Minuten länger. Habt ihr mehr entdeckt, dann gebt gern Bescheid per WhatsApp an die 0160 339 7000.
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1: Es ist mal mehr, mal weniger bewölkt. Vereinzelt kann es auch regnen. Teilweise wird es neblig im Laufe der Nacht. Das Ganze bei Tiefstwerten zwischen 13 und 9 Grad. Morgen ist der Nebel dann teilweise richtig hartnäckig. Wenn er dann mal weg ist, ist es mal mehr, mal weniger bewölkt. Vereinzelt gibt es Regen, vor allem im Norden. Dazu bekommen wir 18 bis 24 Grad. Der Sonntag wird dann noch mal eine Spur ungemütlicher mit Regengewitter und teilweise auch Starkregen und Sturmböen.
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1: Ich bin Gregor Jose Moser. Die USA werden die fast 3000 Todesopfer niemals vergessen. Das hat US-Präsident Trump gesagt in einer Rede anlässlich des 25. Jahrestags der Terroranschläge vom 11. September 2001. Landesweit fanden zahlreiche Gedenkveranstaltungen statt. Trump war bei einer Veranstaltung im Pentagon in Washington, weil er dort eine politische Rede halten konnte und wollte. Bei der zentralen Gedenkveranstaltung in New York ist das nicht üblich. Deshalb hatte er seinen Vize Vance dorthin geschickt. Nicht gerade gerecht geht es in Deutschland zu, das zeigt eine Studie der Vereinten Nationen. Da heißt es, dass vor allem Frauen, Kinder, Ostdeutsche, Einwanderer und Menschen mit Behinderungen benachteiligt sind. Mehr dazu von Tanja Wagner.
2: Die Einkommens- und Vermögensungleichheit in Deutschland hat seit den 2010er Jahren deutlich zugenommen, heißt es in dem Bericht. Frauen beispielsweise verdienen hierzulande durchschnittlich 16% weniger als Männer. Deutschland müsse mehr Geld in die Kinderbetreuung stecken und die veraltete Infrastruktur erneuern. Dafür sollten Reiche etwa über die Erbschaftssteuer stärker eingebunden werden.
1: Wer im Laden, Restaurant oder beim Friseur bezahlen will, soll künftig immer die Wahl zwischen Bargeld und digitaler Zahlung haben. Bundesfinanzminister Klingbeil plant, dass Unternehmen zusätzlich zum Bargeld mindestens eine gängige Bezahlmöglichkeit per Karte, Handy oder Uhr anbieten müssen. Das soll auch für kleine Beträge gelten. Der dritte Spieltag in der Fußball-Bundesliga läuft. Im Freitagabendspiel hat Schalke bei Union Berlin mit 3:1 gewonnen. Es ist der erste Sieg seit der Rückkehr in die erste Bundesliga. Und in Liga 2 hat Nürnberg Hannover daheim mit 2:1 geschlagen. Und auch Darmstadt schlug Bielefeld mit 2:1.
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1: Mal mehr, mal weniger bewölkt ist es aktuell. Vereinzelt kann es auch regnen. Teilweise ist es neblig. Das Ganze bei Tiefstwerten zwischen 13 und 9 Grad. Tagsüber ist der Nebel dann teilweise richtig hartnäckig. Wenn er dann mal weg ist, ist es wieder unterschiedlich stark bewölkt. Vereinzelt gibt es Regen, vor allem im Norden. Dazu bekommen wir 18 bis 24 Grad. Der Sonntag wird dann nochmal eine Spur ungemütlicher mit Regen, Gewitter und teilweise auch Starkregen und Sturmböen.
3: Jetzt das Aktuellste aus der Antenne NRW Verkehrszentrale. Vorsicht auf der A46, A59 Düsseldorf Richtung Köln zwischen Düsseldorf-Eller und Düsseldorf-Benrath. Da gibt es eine ungesicherte Unfallstelle. Auf der A31 Lingen-Ems Richtung Gronau zwischen Schüttorf-Ost und Ochtrup-Nord läuft eine Unfallaufnahme. Der linke Fahrstreifen ist gesperrt. Und auf der A40 Dortmund Richtung Essen an der Anschlussstelle Bochum-Zentrum steht ein defektes Fahrzeug. Habt ihr mehr entdeckt, dann gebt gern Bescheid per WhatsApp an die 0160 339 7000.
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1: Mal mehr, mal weniger bewölkt ist es aktuell. Vereinzelt kann es auch regnen.

0: Teilweise ist es neblig, das Ganze bei Tiefstwerten zwischen 13 und 9 Grad. Tagsüber ist der Nebel dann teilweise richtig hartnäckig. Wenn er dann mal weg ist, ist es wieder unterschiedlich stark bewölkt. Vereinzelt gibt es Regen, vor allem im Norden. Dazu bekommen wir 18 bis 24 Grad. Der Sonntag wird dann nochmal eine Spur ungemütlicher mit Regen, Gewitter und teilweise auch Starkregen und Sturmböen.
1: Jetzt das Aktuellste aus der Antenne NRW Verkehrszentrale. Vorsicht auf der A46, A59 Düsseldorf Richtung Köln zwischen Düsseldorf-Eller und Düsseldorf-Benrath. Da gibt es eine ungesicherte Unfallstelle. Auf der A31 Lingen-Ems Richtung Gronau zwischen Schüttorf-Ost und Ochtrup-Nord läuft eine Unfallaufnahme. Der linke Fahrstreifen ist gesperrt. Und auf der A40 Dortmund Richtung Essen an der Anschlussstelle Bochum-Zentrum steht ein defektes Fahrzeug. Habt ihr mehr entdeckt, dann gebt gern Bescheid per WhatsApp an die 0160 339 7000.
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